0: Eine Reform hat die Bundesregierung jetzt auf den Weg gebracht. Stimmen Bundestag und Bundesrat zu, soll das Ganze ab dem nächsten Jahr gelten. Verkehrsminister Schnieder sagt:
1: Die geplante Reform wird nicht sofort, sondern in einem Prozess Auswirkungen auf die Preise haben. Wir schaffen Möglichkeiten. Was der Führerschein am Ende kostet, wird der Markt regeln. Es wird einfacher werden und deshalb werden auch die Kosten sinken.
0: Panne im britischen Radio. Dort hatte ein Sender König Charles versehentlich für tot erklärt. Hintergrund war wohl ein technischer Fehler, heißt es. Mittlerweile hat sich der Sender entschuldigt und Entwarnung gegeben. Charles ist wohlauf, er ist zurzeit zu Besuch in Nordirland. Der SC Freiburg hat die Sensation verpasst. Das Finale in der Europa League haben die Freiburger verloren. 0:3 stand es am Ende gegen Aston Villa. Die deutsche Eishockey-Nationalmannschaft hat ein vorzeitiges WM-Aus abgewendet. Das DEB-Team verliert gegen die USA mit 3:4 nach Penaltyschießen. Weil es zum Ende der regulären Spielzeit aber 3:3 steht, bekommt Deutschland seinen ersten Punkt und hat noch die Chance aufs Viertelfinale.
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0: Gerade gibt's noch einige Wolken am Himmel und vor allem im Südosten und in Teilen der Mitte kommt noch etwas Regen runter. Sonst lässt es langsam nach und zieht ab, später lockert's dann auf. Vereinzelt gibt es Nebel dazu, Temperaturen zwischen 12 und 5 Grad. Tagsüber dann mal mehr, mal weniger Wolken, ab und zu noch ein Schauer in der Osthälfte und die Höchstwerte liegen bei 19 bis 24 Grad.

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0: Gerade gibt es noch einige Wolken am Himmel und vor allem im Südosten und in Teilen der Mitte kommt noch etwas Regen runter. Sonst lässt es langsam nach und zieht ab, später lockert es dann auf. Vereinzelt gibt es Nebel dazu, Temperaturen zwischen 12 und 5 Grad. Tagsüber dann mal mehr, mal weniger Wolken, ab und zu noch ein Schauer in der Osthälfte und die Höchstwerte liegen bei 19 bis 24 Grad.
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0: die Zeit. Es ist 6 Uhr. 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
2: Im Studio Tom Husse. Schönen guten Morgen. Im Zollstreit mit den USA hat die EU einen wichtigen Schritt gemacht. Nach monatelangen Verhandlungen steht jetzt die Einigung zur Umsetzung des Handelsdeals. Anna Löwer.
3: Unterhändler von Europaparlament und Mitgliedstaaten haben sich in der Nacht auf die Abschaffung von Zöllen auf US-Industriewaren wie Autos und Maschinen geeinigt. Im Gegenzug wollen die USA ihre Zölle auf die meisten EU-Produkte auf maximal 15% begrenzen. Ziel ist es, einen neuen Handelskonflikt zu verhindern. Trump hatte zuvor den Druck erhöht und eine Frist bis Anfang Juli gesetzt.
2: Sozialleistungen sollen künftig auf einer zentralen Plattform von zu Hause aus beantragt werden. Die Bundesregierung arbeitet an einem digitalen Sozialportal. Das haben Arbeitsministerin Baas und Digitalminister Wildberger bei T-Online angekündigt. Heute Nachmittag berät eine Expertenkommission dazu. Online-Unterricht, private Übungsfahrten und weniger Fragen in der Theorieprüfung. Damit will die Bundesregierung den Führerschein in Deutschland billiger machen. Die Reform soll heute vom Bundeskabinett beschlossen werden. Weiteres Thema ist die geplante Milliardeninvestition in den Zivilschutz. Nach dem Tigerausbruch in Schkeuditz in Sachsen ist der Zooverband gegen ein generelles Haltungsverbot. Es gibt klare Regeln für die private Wildtierhaltung. Mehr von André Glatzel.
4: Auch Einschränkungen von Tierarten, die privat gehalten werden dürfen, helfen nicht weiter, so der Verband. Es braucht stattdessen bessere Kontrollen. Am Sonntag war ein Tiger bei einer ehemaligen Dompteurin in Schkeuditz ausgebrochen und hatte einen Mann schwer verletzt. Das Tier wurde von der Polizei erschossen. Die Frau hält noch 8 weitere Tiger. Die werden von den Zoos nicht aufgenommen, hat der Verband betont.
2: Es ist das größte Spiel in der Geschichte des SC Freiburg. Der Verein trifft heute im Finale der Fußball-Europa League auf Aston Villa aus England. Es wäre der erste große Titel für die Breisgauer. Anpfiff im Finale von Istanbul ist um 21 Uhr.
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5: Viele Wolken sind heute Morgen am Start und es regnet erstmal verbreitet. Später wird's dann mal mehr, mal weniger wolkig. Und ab und zu kann auch ein kräftiges Gewitter runterkommen. Dazu liegen die Höchstwerte heute bei 17 bis 23 Grad. Morgen meist trocken mit vielen Wolken, nur vereinzelt noch ein kurzer Schauer, maximal bis 26 Grad.

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0: Smokey im 6-Kanal-Stereo. Ja, tatsächlich richtig tolle Qualität hier bei mir. So soll es sein. DTS heißt also abgekürzt. Unter anderem ja 24-Bit. Top-Qualität. Smokey Needles and Pins war der Opener meiner Sendung.
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0: Mittwoch ist heute. Mittwoch, der Wochenteiler. Wir schreiten mit großen Schritten auf das lange Pfingstwochenende zu. Ja, ihr hört die Sendung Der Morgen mit Gernot, die gibt es montags bis freitags live von 6 bis 9 Uhr und unlive mitten in der Nacht von 3 Uhr bis 6 Uhr als Wiederholungssendung vom Vortag. Wie immer zur vollen Stunde Nachrichten, Sport und Wetterbericht. Dann in der 20. Sendeminute gibt es einen kleinen Beitrag, um halb hören wir das Wetter. Ja, nicht nur zur vollen Stunde Wetter, sondern auch zur halben dazu, ist ja klar, logisch, ne? Damit ihr wisst, ob ihr im T-Shirt rausgehen könnt oder lieber mit Regenkutte und Regenschirm, ne? Oder vielleicht mit der Pelzmütze und Filzstiefel. Ja, oder 10 nach halb, dann gibt es den informativen Talk. Gernot, was ist los mit dir? Zu wenig Kaffee. Okay, da gibt es die Informationen, wer denn heute Geburtstag hat. Sind ja wieder eine Menge gewesen. Ist ja klar, ne? Bei 7-8 Milliarden Menschen haben pro Tag ca. 20 Millionen Menschen Geburtstag. Ja, wenn man es also teilt. Stimmt nicht ganz, aber so ungefähr. Plus minus Peng. Musikalischerseits wie immer der Wechsel von Deutsch und Nichtdeutsch und dazwischen, na klar, die aktuelle Uhrzeit. 6 Uhr und 8 Minuten, 8 Minuten nach 6. Geht los nach Smokey. In Englisch die Inga, Zeit, die nie vergeht. Schönen guten Morgen und Prost Kaffee.

0: Inka. Inka hat den schnuckligen Song von ihr Mobst, ja, aber liebevoll, nicht böse gemeint, ne? Von Pearl, ne? Michael Barakowski hat das Ding gesungen. Und hier mal in der Version mit Inka Bause. Zeit, die nie vergeht. 6 Uhr und 12 Minuten haben wir es in der Zwischenzeit. 3 Minuten vor 6:45. Cici Catch ist dran und sie besingt Strangers by Night. Die ist ja nur langsam zu Ende.
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0: CC Catch mit Strangers by Night. Hier hört man immer wieder gleich den, ja, aus der Feder von Dieter Bohlen. Macht aber nichts, ich komme damit klar. Viele mögen ihn nicht, macht nichts. Ihr wisst ja, Musik ist eine totale Geschmackssache. Der eine das, der andere das. Bei mir in der Sendung gibt es gestandene Unterhaltungsmusik aus den Jahren 50er, 1950, 1960, 1970 und 1980. Ja, in den 80ern, ja, also nicht nur aus dem, sondern aus den Jahrzehnten, ne? Aus den vier Jahrzehnten überwiegend. Durchaus gucke ich nach links und rechts nochmal, sprich noch ein bisschen älter, ja, habe ich schon gebracht, die Nummer, und auch mal den einen oder anderen aktuellen Titel, aber nicht ganz so viele, ne, wie viele andere Sendungen. Das Tätchen können Sie auch gerne machen, jedem Tierchen sein Pläsierchen. Bei mir gibt es gestandene Unterhaltungsmusik, die also wirklich mehrfach, ja, mehrfach, nicht nur einmal im Radio zu hören war. Rebel Tell und Super Susie, ja, eine Hommage an alle, die Susie heißen.
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0: ich denke, ihr wisst jetzt Bescheid, welche Susi gemeint ist. Na klar, die zum Aufblasen. Ja, ja, ja. Die nie Nein sagende. Boah, Gerlot, das ist ja sowas von sexistisch. Ja, ja, kann sein. Ich hab so ein Teil nicht. Die sind mir zu teuer. Die Dinger sind noch teuer wie eine echte Susi. Ja, da kann man ja wenigstens sagen, kaufst du alleine. Aber die, die musst du dir erstmal anschaffen. Da ist schon, ja, also für... Gerlot, woher weißt du eigentlich so gut Bescheid? Naja, ganz klar. Ein Mann geht schon mal in so einen Sexshop und kickt sich sowas an, ne? Wenn er nicht total frigide ist. Gerlot, das ist aber hier noch, das ist überhaupt nicht kinderfreundlich. Ja, die schlafen wir jetzt noch, deswegen kann ich hier sowas erzählen. Okay, 6:21, 7:09, der Beitrag. Den hier jetzt hören wir und dann gibt's ein richtig schönes Duett. Genau, Chris Norman und Susi Quattro mit Stumbling In und das Ganze in 6K. Setzt euch die Kopfhörer auf, dann hört ihr den Unterschied. Das Original war nämlich nicht ganz so, das war nur im normalen Stereo. Ne? Und hier in 6K, sehr schöne Aufnahme.
1: Mit einem 61-Minuten-Ziffernblatt macht die Kirche St. Marien in Bergen auf der Insel Rügen von sich reden. Nach einem schweren Sturm, der die Uhr 1983 weitgehend zerstört hatte, war eine Generalreparatur erforderlich. Dank einer Bürgerinitiative und der maßgeblichen Mitwirkung eines Sattlermeisters und eines Feuerwehrmanns sowie einer Blattgoldgabe der schwedischen Partnergemeinde konnte die Uhr wieder instand gesetzt werden. Dabei schlich sich ein Minutenstrich zu viel ein. Da man bei dem Geld- und Materialmangel zu DDR-Zeiten schon zufrieden war, die Uhr überhaupt wieder in Gang bekommen zu haben, wurde die kleine Panne verschwiegen. Auch nachdem jetzt das Missgeschick publik wurde und zunehmend Touristen angelockt werden, nimmt es die Bergener Gemeinde gelassen. Ein Kirchendiener stellte angesichts des Auflaufs kamerabewehrter Neugieriger die Frage, was ist auf Gottes Erden schon vollkommen?
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0: Schöne Nummer, vor allem das Original. Nichts Nachgesungenes und hier, das neue Ding, was du da irgendwo, da irgendjemand da singt da, oh nee, das geht ja nicht. Das ist ja fürchterlich. Versaut, versaut. Hier ist das Original und das hört ihr selbstverständlich in der Sendung Der Morgen mit Gernot. Ja? Soll ich jetzt sagen, nur hier? Könnte so ja fast sein, denn woanders spielen sie diesen neumodischen Abklatschkram, der sich fürchterlich anhört. Ne? Auch die deutsche Cover-Variante ist im Original von Bernd Klüver und Monika Merz. Ja, ja, ja, ja. Und was hört man denn da so immer? Den Silbereisen, wa? Oh, nee, nee, nee, nee, das hört sich nicht an. Die Helene dann, ah, oh, ne, verständlich. Nee. Schuster, bleibt bei deinen Leisten, würde ich mal an der Stelle sagen. Die Tremolos, die haben nicht nur einen, sondern mehrere Erfolgstitel, unter anderem den, der da heißt My Little Lady. Na? Den hören wir uns jetzt mal in Deutsch an, von den Flippers, Mexican Lady. 6 Uhr und 28 Minuten, 2 Minuten vor 6:30.
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0: im Original von den Tremolos. Und hier mal in der Flippers-Variante, ja, haben die auch drauf. Kannst du mal sehen, ja. Rockmusik aus den 60er, 70er Jahren in deutscher Sprache. Mexican Lady, 6 Uhr und 31 Minuten, eine Minute nach 6:30. Wir hören jetzt die Wetteraussichten und ein paar Verbrauchertipps. Und anschließend gibt's FR David. Nicht mit Words, nee, der hat ja auch noch ein paar mehr Titel auf der Pfanne. Wir hören I Need You von ihm. Aber erst das Wetter.
1: Viele Wolken sind heute Morgen am Start und es regnet erstmal verbreitet. Später wird's dann mal mehr, mal weniger wolkig und ab und zu kann auch ein kräftiges Gewitter runterkommen. Dazu liegen die Höchstwerte heute bei 17 bis 23 Grad. Morgen meist trocken mit vielen Wolken, nur vereinzelt noch ein kurzer Schauer, maximal bis 26 Grad.
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0: FR David. Und I Need You. Ja, ihr habt gehört, das ist die Albumfassung, ne? Ich habe da nichts gemacht, die ist so lang. Ja, ich weiß, es gibt auch eine Radiofassung, deutlich kürzere, aber die hier hat knapp 5 Minuten. Na, und warum auch nicht? Der nächste Titel ist fast so lang und kommt aus der ehemaligen City. Hören wir mit Mont Klamott. Und das Ganze hier um 6 Uhr und 37 Minuten. 7 Minuten nach 6:30.
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Kama Kaviviole, ja, Israel mit Vornamen Kama Kaviviole. Was schauen wir in der nächsten Stunde? Ich suche den Titel mal raus. Ja, der wäre heute, ach, ich guck mal, drei Dings, Bums. Ah, nee, der ist ja 1997 schon verstorben. Entschuldigung, ne? Entschuldigung, US-amerikanischer Sänger. Dann Kaya Jana, ne? Der deutsche Komiker und Fernsehmoderator, ne? Wird heute 53 Jahre alt. Dann Sky Dumont, ja, heute 79 Jahre alt. Cher, ja. Bei der weiß man aber nicht genau das Alter, würde ich sagen. Sie wird heute 80. Naja, das darf man nicht vergessen. Sie hat ja unter Sonny und Cher schon gesungen. I Got You, Babe. Ja, da denk mal in den 60er Jahren, ne? Ja, das dürfen die meisten nicht vergessen. Und Albano und Romina Power, kennt man ja durchaus, ne? Albano wird heute 83 Jahre. Und dann haben wir noch einen im Bunde, Joe Cocker. Joe Cocker ist ja leider 2014 von uns gegangen. Aber er hätte heute auch Geburtstag gehabt. Baujahr 44 ist er. Und den hören wir uns auch gleich mit einem seiner bekanntesten Songs, ja? Summer in the City. Die Nummer habe ich rausgesucht. Ja, bitteschön. Bitteschön.

0: Joe Cocker hätte heute auch Geburtstag gehabt. Summer in the City. Ja, ich habe den schon mal rausgesucht, den Israel. Für nächste Stunde werde ich den mal spielen. Oh, jetzt haben wir es 6 Uhr und 48 Minuten, 3 Minuten nach 6:45. Alle, die los müssen auf dem Maloche, wünsche ich einen schönen Wochenteil. Wir hören uns dann morgen ab 6 Uhr wieder. Ja, viel Spaß, passt schön auf euch, ne? Dass wir uns gesund morgen wieder hören. Was gibt's jetzt, Schnucklis? Gerd Wendland, Alle Frauen dieser Welt. Das ist eine deutsche Cover-Variante. Im englischen Original ist die Nummer von Neil Diamond. Und zwar Crack and Rosie heißt der Song. Und hier mal die Nummer in Deutsch. Gleich in wenigen Sekunden.
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0: Armin Corner. Armin Corner hier als vorletzter Song in der ersten Stunde. Wir haben die geschafft, die erste Stunde. Ne? Einen Titel habe ich noch bis ran an die Nachrichten, Sport- und Wetterbericht. Es ist 6 Uhr und gleich 56 Minuten. 4 Minuten vor 7. Dann werden wir gut informiert und dann hören wir uns hoffentlich gesund und munter und mit frischem Kaffee zur zweiten Stunde wieder. Bis ran an die Informationen haben wir Peggy Marsh. Und sie besingt Romeo und Julia. Ja, ja, Shakespeare lässt grüßen.
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0: 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Es ist 7 Uhr. 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
2: Im Studio Tom Husse. Schönen guten Morgen. Die Bundesregierung plant ein digitales Sozialportal für alle Angelegenheiten. Das haben Arbeitsministerin Baas und Digitalminister Wildberger bei T-Online angekündigt. Philipp Nützig mit den Einzelheiten.
3: Egal welche Behörde am Ende zuständig ist, die Bürgerinnen und Bürger sollen den Antrag ohne nervige Papierformulare oder Termine vor Ort auf diesem Portal einreichen können. Der Aufwand ist groß. Erstmal müssen die Verwaltungssysteme miteinander verbunden und modernisiert werden. Schritt für Schritt soll der Sozialstaat damit einfacher, schneller und wirksamer werden, heißt es. Heute Nachmittag berät ein Expertengremium zu der Frage.
2: Online-Unterricht, private Übungsfahrten und weniger Fragen in der Theorieprüfung. Damit will die Bundesregierung den Führerschein in Deutschland billiger machen. Die Reform soll heute auf den Weg gebracht werden. Weiteres Thema im Kabinett ist die geplante Milliardeninvestition in den Zivilschutz. Geplant sind Investitionen von 10 Milliarden Euro bis 2029, unter anderem für Personal, Ausrüstung und Spezialfahrzeuge beim THW. Die EU kann ihre Zollvereinbarung mit den USA jetzt umsetzen. Vertreter von Europaparlament und Mitgliedstaaten haben sich auf den Abbau von Zöllen auf US-Industriewaren wie Autos und Maschinen geeinigt. Im Gegenzug wollen die USA ihre Zölle auf die meisten EU-Produkte auf höchstens 15% begrenzen. Mit dem Kompromiss soll ein neuer Handelskonflikt mit den Vereinigten Staaten vermieden werden. Das EU-Parlament und die Mitgliedstaaten müssen noch formal zustimmen. Wenige Tage nach US-Präsident Trump ist jetzt auch Kreml-Chef Putin zu Gesprächen in China. Er wurde bereits von Staatschef Xi empfangen. Bei dem zweitägigen Besuch wollen beide über wichtige internationale Fragen beraten, heißt es. Dabei wird es wohl auch um den Bau einer Gaspipeline von Russland nach China gehen. Bei der Eishockey-WM hat Deutschland heute einen dicken Brocken vor der Brust. Gegner am Abend in Zürich ist Titelverteidiger und Olympiasieger USA. Nach 3 Pleiten braucht das DEB-Team ein Erfolgserlebnis, sonst droht das Aus in der Vorrunde.
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4: Graue Wolken und öfter mal Regen sind heute Morgen noch angesagt, nur Richtung Alpenrand bleibt's trocken, im Laufe des Tages dann eher Schauer. Dazu können vereinzelt auch kräftige Gewitter runterkommen. Die Höchstwerte liegen bei 17 bis 23 Grad, morgen viele Wolken, aber oft trocken und maximal bis 26 Grad.

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0: Ist auch immer ein schöner Obner, wenn die Hollies was von sich geben. Sorry, Suzanne. Ja. Ihr Lieben, das ist der Obner. Der Obner der zweiten Stunde meiner Sendung.
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0: Mittwoch. Mittwoch, der 20. Mai 2026, ihr hört die Sendung Der Morgen mit Gernot, die gibt's live montags bis freitags von 6 bis 9 und live von 3 Uhr in der Nacht bis 6 Uhr ran, immer die Sendung vom Vortag als Wiederholung, gerne auch buchbar hier bei mir und auf anderen verschiedenen Plattformen, ja, die bekannt sind. Wenn nicht, dann sag's gerne mal im Laufe der Stunde mal an, kein Problem. Zur vollen Stunde Nachrichten, Sport und Wetterbericht kompakt, dann in der 20. Sendeminute ein kleiner Beitrag um halb die Wetteraussichten. 10 nach halb gucken wir, wer heute Geburtstag hat. Und musikalischerseits der Städtewechsel zwischen deutsch und nicht deutsch gesungenem Musikmaterial. 7 Uhr und 7 Minuten haben wir. 7 Minuten nach 7 und nach den Hollies in Englisch mit Sorry Suzanne hören wir was Deutsches. Die Covervariante von Dingensbummens. Wer ist Dingensbummens? Plastic Bertrand aus Frankreich. Ça, bla, mur, moi. Und das gibt's auch in Deutsch von Benny. Bin wieder frei. Schön, dass ihr da seid. Moin, moin und danke fürs Einschalten.

ist vorbei. Man macht ja hier einen Krach am frühen Morgen. Der Benny, bin wieder frei. 7:11 in der Zwischenzeit. 8:04. Lou and the Hollywood Bananas singen Kingstown. Ich muss mal gucken, das gibt es in Englisch und auch in französische Variante. Oh ja, wir gucken und ich habe geguckt. Es ist die französische Variante. Die hören wir uns jetzt an. Was wollte ich noch sagen? So nebenbei mal ein bisschen. Ja, ich gucke ja nebenbei, was so los ist, ne? Tagespolitisch aktuell. Was sehe ich? Da gibt es eine Keksfirma mit einem großen B, ja, in der Oberlandstraße in Berlin. Haben die unter anderem einen Zweigbetrieb oder ihren Sitz, wie auch immer. Ja, die haben sich jetzt politisch geäußert. Das haben sie jetzt davon. Jetzt gibt es großen Shitstorm. Diese ärgern wollten da, diese große Partei, ihr wisst schon, die da jetzt inzwischen fast 30% haben, ja. Die haben sie geärgert. Und nu haben die Wähler gesagt, gut, dann behalt deine Kekse alleine, schieb sie dir rektal ein, dann essen wir eben die anderen Kekse von vielen anderen Sorten Herstellern, ne? Das hat er jetzt davon. Man muss aufpassen, was man sagt, ne? Vor allem, wenn man Unternehmer ist. Sicherlich darf jeder seine Meinung haben, das ist richtig, das stimmt schon. Aber wenn man Kekse verkaufen will, ja, da muss man die an Freund und Feind verkaufen. Und wenn man sich's versaut mit den Feinden, dann hat man deutliche Einbüße. Ja, stört so ein Millionär wahrscheinlich gar nicht. Dann ist es egal. Dann hat er eben anstatt 10 Milliarden Umsatz eben halt nur noch 9,5 Milliarden oder so. Ja, solche Leute stört das nicht. Naja, gut. Jeder wie er möchte. Ich kaufe die sowieso nicht von dieser Firma mit B, weil sie mir viel zu teuer sind. Gottes Willen, außerdem bin ich zu fertig, brauche keine Kekse essen. Was hören wir jetzt? Lou, wie ich angekündigt hatte. Den

0: Lou and the Hollywood Bananas, Kingston, Kingston, hier in der französischen Variante. 7 Uhr und 16 Minuten in der Zwischenzeit, eine Minute nach Viertel 8. Andreas Martin habe ich sehr gerne im Programm, ihr wisst, mit seinen Klassikern ohne Ende. Er hat ja ein Riesenrepertoire. Deine Flügel fangen Feuer. Hören wir uns an, geht los in wenigen Sekunden.
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0: Andreas Martin, deine Flügel fangen Feuer um 7 Uhr und na gleich 21 sogar schon, 9 Minuten vor halb 8. Es gibt die artgerechte Menschenhaltung. Ja, das kann ich euch sagen, das ist das Studio hier im Märkischen Oderland, wo der hübsche Gernot sitzt. Das ist artgerecht. Was? Ja, ja, ja. Na, der Beitrag. Der Beitrag. Anschließend schöne Nummer von den Backstreet Boys. Everybody. Das Ding kennen wir. Mit einem ungewöhnlichen Experiment will der kanadische Künstler Rob Thompson auf nicht artgerechte Tierhaltung aufmerksam machen. Er steckte in einer Kunstgalerie in Ottawa einen Mann und eine Frau, die sich noch nie zuvor gesehen hatten, in einen 4 Quadratmeter großen Käfig, in dem die eine Woche lang wie die Hühner ausharren müssen. Am Ende winkt den beiden eine Belohnung von je 2.500 kanadischen Dollar und 1.500 Euro. Bedingung ist, sie müssen das Experiment durchhalten. Wer vorzeitig aufgibt, geht leer aus. Wie zum Ansporn hat Thompson die Schecks mit dem Preisgeld eingerahmt und an der gegenüberliegenden Wand aufgehängt.
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Backstreet Boys hier bei mir in der Sendung. Der Morgen mit Gernot Everybody. Ja, da bin ich mal ein bisschen raus. Das Ding ist aus den 90ern, war, würde ich sagen. Ich weiß gar nicht ganz genau. 97 sogar. Ja. Das ist für mich moderne Musik. Da freut sich dann immer der Patrick aus Cuxhaven, wenn ich dann 90er Jahre Musik spiele. Ja. Die findet er schön. Ja, jedem Tierchen sein Pläschen. Ihr Lieben, wir gehen wieder in die etwas weichgespültere Musik mit Hannah Haller, der Unvergessenen, eine Wahnsinns-Love-Story. Und das Ganze um 7 Uhr und 26 Minuten, 4 Minuten vor 7:30 und vor den Wetteraussichten. Na bitte.

0: Halla, halla, eine Wahnsinns-Love-Story. Um 7.30 Uhr, ganz genau halb acht, komplette Halbzeit meiner Sendung. Ja, nochmal, dann ist Feierabendzeit. Richtig, aber ein bisschen müssen wir noch und das machen wir auch. Wir hören jetzt die Wetteraussichten, sehr interessant, ne? Am Wochenende, am Sonntag soll es ja dann 28 Grad werden. Na, da bin ich gespannt, das hören wir dann am Freitag, das Wetter dazu. Ne? Wird da so ein tolles, denke ich mal, ein tolles Pfingstwochenende. Naja, heute ist aber erstmal Mittwoch und was da für Wetter gibt, das hören wir gleich. Und anschließend nach der Werbung Climie Fischer und Love Change Everything.
1: Graue Wolken und öfter mal Regen sind heute Morgen noch angesagt, nur Richtung Alpenrand bleibt's trocken, im Laufe des Tages dann eher Schauer. Dazu können vereinzelt auch kräftige Gewitter runterkommen. Die Höchstwerte liegen bei 17 bis 23 Grad, morgen viele Wolken, aber oft trocken und maximal bis 26 Grad.
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0: Musik aus den Good Old 80s mit Climie Fisher und Love Change and Everything um 7 Uhr und 36 Minuten, 6 Minuten nach 7:30 in der Zwischenzeit. Gleich gucken wir uns mal an, wer heute Geburtstag hat. Zuvor hören wir ein schönes Medley von Costa Cordalis. Ja? Wie ich immer sozusagen pflege, ein kleiner Auszug aus seinem Riesenrepertoire. Und das stimmt auch.
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Wer hat denn heute Geburtstag am 20. Mai? Kann ich euch sagen, der deutsche Komiker und Fernsehmoderator Kaya Janar. Na, ich sehe den auch ganz gerne, 53 Jahre wird er heute. Israel Kama Kavivioli, den hören wir gleich, ja, mit einem seiner bekanntesten oder überhaupt den Titel, den er ihm total bekannt gemacht hat. Ja, am 20. Mai 1959 geboren, leider verstarb er im Jahr 1997. Des Weiteren, Sky Dumont, ne, deutscher Schauspieler und Autor, wird heute 79 Jahre alt. Herzlichen Glückwunsch. Cher auch, heute 80 Jahre alt. Ja, manchmal glaubt man das gar nicht. Da hat also Botox gewonnen. Gernot. Nicht am Geburtstag, sondern hier meinen Sachen sagen. Naja, die Mädels, die sind da sehr eitel, die müssen da immer was machen und fummeln. Dabei finde ich natürliche Schönheit viel, viel schöner. Ja, das ist deine Meinung. Die Leute wollen sich aber verhübschern. Verhübschern ist ein schönes Wort. Und darum machen sie sowas. Joe Cocker, heute auch wäre er ein Jahr älter geworden. 1944 geboren. Leider ist er ja auch 2014 von uns gegangen. Na, wen gibt's noch zu sagen? Albano. Ja, Albano und Romina Power. Durchaus bekannt. Heute wird Albano 83 Jahre alt. Und jetzt, wie versprochen, hören wir diese schöne Nummer von Israel. Kama Kavivioli Over the Rainbow. Ja, liebevoll von seinen Fans auch It's genannt. Da ist der Song.

0: Israel, Kama Kaviviole, Over the Rainbow. Schöne Nummer, ne? Ja. Das Ding ist 19... Wann ist das Ding rauf und runter gelaufen? Ich überlege gerade scharf. Irgendwann in 2000ern, wa? Warte mal, ich guck mal. Manchmal steht das da. Hat der Gerhard sich das hingeschrieben? Ne, ja, 2007. Durchaus möglich. Da so, rum da so, ungefähr so und sowas alles, ne? Der Titel selber ist deutlich älter, aber er hat damit Riesenerfolge gefeiert. Wir gucken auf die Uhr. 7 Uhr und 47 Minuten. 2 Minuten nach 7:45. Christina Bach besingt Caballero, Caballero.
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0: Christina Bach, Caballero, Caballero, 7 Uhr und 51 Minuten, 9 Minuten vor 8. Donna Summer ist angesagt, die Disco Queen, haben wir gestern auch im Programm, ja, hat allerdings ein anderer Titel, ich kann mir den Sinn. Love to love you baby, den hören wir uns jetzt an.

0: erotische Klänge mit der Disco Queen. Donna Summer, I love. Nee, nicht I, ohne I. Love to love you, baby. 7 Uhr und 55 Minuten, 5 Minuten vor 8. Auch die zweite Stunde haben wir durchgebracht. Hätte ich jetzt beinahe gereimt. Es gibt noch eine dritte, ihr wisst, jetzt hören wir gleich Nachrichten, Sport und Wetterbericht in kompakter Variante. Bis ran an die Nachrichten noch Oliver Frank, Herz gefunden. Und wie immer freue ich mich, wenn wir uns in der dritten Stunde weiterhin hören und begrüßen dann die Schlafmützen, die sich zu 8 Uhr einen Wecker gestellt haben. Mal sehen, wer da alles noch zuschaltet. Was gibt's jetzt? Na Oliver, bitte.
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0: die Zeit. Es ist 8 Uhr. 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
2: Im Studio Tom Husse. Schönen guten Morgen. Der Führerschein in Deutschland soll günstiger werden. Die Reform dafür ist schon länger angekündigt. Heute will die Bundesregierung sie auf den Weg bringen. Jana Klonikowski berichtet.
3: Verkehrsminister Schnieder plant unter anderem weniger Pflichtfahrten, Theorieunterricht auch komplett online, einen kürzeren Fragenkatalog und auch die Möglichkeit, Fahrstunden nur mit den Eltern zu machen. Diese Pläne hatte er bereits im Herbst vorgestellt. Sie waren von Fahrlehrern heftig kritisiert worden. Die Bundesregierung will heute außerdem das 10 Milliarden Euro Paket für den Zivilschutz auf den Weg bringen. Das Geld soll etwa in Ausrüstung und Personal beim THW investiert werden.
2: Sozialleistungen sollen künftig einfacher und schneller beantragt werden können. Die Bundesregierung arbeitet an einem digitalen Sozialportal. Das haben Arbeitsministerin Baas und Digitalminister Wildberger bei T-Online angekündigt. Egal ob arbeitslos melden, Bürgergeld oder auch Elternzeit beantragen, alles soll künftig auf einem Portal gehen, unabhängig, welche Behörde am Ende genau zuständig ist. Heute Nachmittag berät eine Expertenkommission dazu. In der Berliner Charité wird jetzt ein Ebola-Patient aus den USA behandelt. Der Arzt ist in der Nacht in Deutschland gelandet und wurde unter höchsten Sicherheitsvorkehrungen auf eine Spezialstation des Krankenhauses gebracht. Er hatte sich in der Demokratischen Republik Kongo mit dem Virus infiziert und weil der Weg nach Deutschland von dort kürzer ist, hatten die USA um Hilfe bei der Behandlung gebeten. Nach dem erneuten Ebola-Ausbruch im Kongo sind dort bereits mehr als 130 Menschen gestorben. Die EU hat den Weg für die Umsetzung ihres Zolldeals mit den USA freigemacht. Unterhändler von Europaparlament und Mitgliedstaaten haben sich in der Nacht auf den Abbau von Zöllen auf US-Industriewaren geeinigt. Damit setzt die EU eine Vereinbarung mit US-Präsident Trump um. Kurz vor der offiziellen Bekanntgabe morgen sickern immer mehr Details zum deutschen Kader für die Fußball-WM durch. Laut Berichten sollen auch die Jungstars Karl und El Mala von Bayern und Köln dabei sein, genau wie die Stuttgarter Undav, Stiller und Leveling.
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4: Graue Wolken und öfter mal Regen sind heute Morgen noch angesagt, nur Richtung Alpenrand bleibt's trocken, im Laufe des Tages dann eher Schauer. Dazu können vereinzelt auch kräftige Gewitter runterkommen. Die Höchstwerte liegen bei 17 bis 23 Grad, morgen viele Wolken, aber oft trocken und maximal bis 26 Grad.

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0: Bruce Channel. Ja, Bruce Channel war das. Ja, ich weiß, das kennen wir auch von DJ Ötzi, war? Der hat das Ding, glaube ich, auch in so ein bisschen neuer Pop-Variante durchgequirlt. Richtig. Hey Baby, war der Opener der dritten Stunde meiner Sendung.
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0: Mittwoch, der 20. Mai 2026. Ihr hört die Sendung Der Morgen mit Gernot. Die gibt's montags bis freitags immer von 6 bis 9 live mit meiner Wenigkeit und unlive mitten in der Nacht. Da quatscht dann die Konserve von 3 bis 6 Uhr schon mal als Warm-up-Sendung, damit ich live richtig loslegen kann. Ja? An der Stelle möchte ich auch den Markus begrüßen. Wer ist denn nur wieder Markus? Sache, kennt den denn wirklich keiner? Mann, das ist der Lümmel von der ersten Bank, ne? War das immer so in den 60er Jahren? 70er Jahren, ja, sag mal. Der Lümmel von der ersten Reihe, war? Oder so, die von der Bank. Oder? Wie auch immer. Egal, irgendwelche deutschen Spielfilme. Da hat der die Hauptrolle gespielt. Definitiv. Was? Gernot, was erzählst du denn da wieder? Naja, stimmt, das war gelogen. Nein, hat er nicht. Aber er spielt naja trotzdem die erste Geige, ne? Ab 9 Uhr löst er mich ab. Gott sei Dank, dann seid er mich los. Und der Markus wird dann durch den Vormittag führen, ja, auch auf meinem Sender, weil er es so gut macht. Boah, da drehe ich jetzt wieder hier. Na, nee, der macht das wirklich ganz gut, ja. Ja, vor allen Dingen, bei einem bin ich mir mit Markus total einig. So, was denn? Na, wir mögen zwischen Februar und April diesen Namen selber so ungerne und alles, was dazuhört. Nicht so gerne. Jetzt ist sie noch. Zur vollen Stunde Nachrichten, Sport und Wetterbericht in kompakter Variante, wie immer bei mir. Dann in der 20. Sendeminute ein kleiner Beitrag. Um halb gibt es die ausführlichen Wetterinformationen mit Wetterfrosch Kurt, beziehungsweise mit den Daten, die er mir rüberreicht. 10 nach halb gucken wir, wer Geburtstag hat. Markus nicht, der hat heute nicht Geburtstag. Wobei, wenn der bei euch hier sendet, übrigens morgen auch, ne? Heute und morgen ab 9, von 9 bis 12, dann hat er ja wirklich Geburtstag, wa? Ja, das muss man mal so sagen. Warum piekst du eigentlich immer auf den Arm, Markus, rum? Ja, das weiß ich auch nicht. Das kann ich euch nicht sagen. Egal. Aber ihr macht's wirklich gut. Wirklich. Ihr könnt es nachher zuhören. Dazu ein bisschen später mehr. So, jetzt ist hier noch. Er hat mir ja nur 50 Euro gegeben. Das, was ich eben gesagt habe, waren ja schon 51,20 oder so. Ich spiele immer einen deutschsprachig gesungenen, gefolgt von einem nicht deutschsprachig gesungenen Titel. Das immer im Wechsel und dazwischen die aktuelle Uhrzeit. Und die liegt derzeit bei 8 Uhr und 8 Minuten. 8 Minuten nach 8. Und nach Bruce Channel in Englisch haben wir was Deutsches. Cheerio! Gibt's vom Madre persönlich in Deutsch und in Englisch. Und wir hören natürlich jetzt die deutsche Variante. Ich stelle mich vor und dann singt der Gigi.
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0: Schöne Nummer, ne? Gibt's auch in Englisch von ihm persönlich. Und hier mal der Madre in Deutsch. 8:12 in der Zwischenzeit. Ja, 8:03. Wenn wir zum ESC jemanden geschickt hätten, nicht Gigi selber, denn er ist ja auch Musikproduzent, ne? Und das seit Jahrzehnten, ne? So lange wie er singt, so lange produziert er auch für andere, für seine Mitstreiter Mucke ohne Ende, weit über 1000 Titel stammen aus seiner Feder. Der sollte mal einen Song schreiben, ne? Für den ESC, dann würden wir auch gewinnen, ne? Aber so bleiben wir weiterhin Platz 23. Ja, aber nicht von 100, das wäre ja gut. Nee, leider nicht. Ja. Wir müssen, oder wir drehen das einfach um. Von hinten, dann werden wir ganz gut vorne. Nee, nicht. Lassen wir's. Domino hören wir mit Here I Am. Na, bitteschön.
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0: Den Anfang von diesem Titel, den haben viele genommen, kann ich mich entsinnen, auch noch ein Radiosender, 100,6 damals, ein privater Radiosender in Berlin-Brandenburg, denn für die Nachrichten als Bett, als Untermalungsbett, ja, oder als Ankündigung, dass jetzt Nachrichten kommen. Ihr Lieben, wir haben es 8 Uhr und 16 Minuten, aber gerade noch so, eher schon 17. Es rutscht in Richtung 17. Der Titel Paloma Blanca von der George Baker Selection ist ja durchaus ein Begriff. Na klar, ich denke mal, das ist ihr bekanntester Song. Den gibt es auch in Deutsch, selbstverständlich, von der George Baker Selection, aber auch von vielen nachgesungen. Unter anderem richtig erfolgreich von Nina und Mike in der deutschen Variante. Hören wir uns gleich an, in wenigen Sekunden geht's los.
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0: zack, waren sie auf Platz 1 bei Dieter Thomas Heck in der Hitparade mit dem Titel Logisch, ne? Ist ja ganz klar. Ja, zur damaligen Zeit, da ging das Ding rauf und runter. Haben aber viele gesungen, ne? Die Nummer Paloma Blanca. Hier in der gesungenen Variante mit Nina und Mike. Wir hören jetzt den Beitrag, den versprochenen, denn es ist jetzt 8 Uhr und 21 Minuten, 9 Minuten vor 8:30. Und dann gibt's Mucke aus den 80ern mit den Twins und Ballad Dancer. Na bitte.
1: Wenig Erfolg hatte ein Verkehrssünder mit dem Versuch, die Bußgeldstelle des Kreises Coesfeld mit dichterischen Mitteln milde zu stimmen. Wie das Landratsamt am Freitag mitteilte, kommentierte der Autofahrer eine Geschwindigkeitsüberschreitung in Gedichtsform. Hier das Ergebnis. Ich wollte nicht am Sonntag ruhen und meinen Enkeln was Gutes tun. Ein Ausflug in das Sauerland bei den zwei Jungs großen Anklang fand. Die Freude war, o Graus, o Schreck, schon vor der Autobahn in Aschberg weg. Ich bin da wohl zu schnell geflitzt, sonst hätte man mich da wohl nicht geblitzt. Bei Karl May in Elspe war der Tag dann doch noch schön. Die Enkel und ich bitten, von einem hohen Bußgeld abzusehen. Die Bußgeldstelle antwortete mit gleichen Mitteln. Wer flitzt zu schnell zu Winnetou mit Enkeln drin im Wagen, dem hilft auch nicht ein Manitou, er muss die Folgen tragen. Das Amt zeigte sich auch sonst erbarmungslos. 80 Euro und einen Punkt in der Verkehrssünderkartei werden für den geblitzten Dichter fällig.
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0: immer wieder ein Genuss. Musik aus den 80ern, hier mit den Twins und Ballad Dancer. Das Ganze um 8 Uhr und gleich 27 Minuten. 3 Minuten trennen uns noch vor der 8:30 Marke. Hören wir noch einen kurzen und dann gucken wir mal, was der Wetterfrosch Kurt alles so von sich quakt. Paola ist dran, die Vorzeigeschweizerin mit dem Titel Cinema, Kino. Na klar.
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0: Die Paola aus der Schweiz besang das Kino. Kintop, Kintop, haben wir früher auch gesagt, ja. Das ist schon ein älterer Ausdruck. Kino, Cinema, wie auch immer. Ihr Lieben, wir haben es 8:30 Uhr, ganz genau 8:30. Wir hören jetzt die Wetteraussichten und wie immer ein paar Verbrauchertipps. Wer keine hört, hört sofort. Cäsar. Ja? Cäsar ist der Bruder von Ibo. Ja. Und er singt die Schwarze Rose, die kennen wir ja von Ibo. Die singt der Cäsar in Englisch. My Black Lady. Das ziehen wir uns gleich rein. Zuvor gucken wir mal, was der Kurt wieder versaubeutelt hat. Also das ist ein Wetterfrosch. Ich weiß nicht. Ja? Also den sein Wetter, ich bin ja gespannt, wann der mal Wochenend und Sonnenschein ansagt. Ja, das wollen wir so lange drauf warten. Hier ist nur Wolken, Regen, nichts mit Sonne. Also ich weiß nicht. Nee, wir werden uns wohl wahrscheinlich nach einem neuen Wetterfrosch umgucken müssen. Also so ein Wetter, nee. Die 16 Landeshauptstädte der 16 Bundesländer. In alphabetischer Reihenfolge. Berlin 16 Grad bewölkt, in Bremen 14 Grad etwas Regen möglich. Dasselbe in Dresden 14 Grad etwas Regen möglich. In Düsseldorf 13 Grad und da regnet es gerade. In Erfurt 13 Grad und bewölkt. Hamburg 13 Grad bewölkt. In Hannover 14 Grad etwas Regen möglich. In Kiel 13 Grad stark bewölkt. Magdeburg meldet 14 Grad etwas Regen möglich. Mainz auch 14 Grad und stark bewölkt. In München 13 Grad, einsetzender Regen. Potsdam 14 Grad, stark bewölkt. Saarbrücken 14 Grad, etwas Regen möglich. Schwerin 13 Grad und Regen. Stuttgart 15 Grad und stark bewölkt. Und in Wiesbaden haben wir es 14 Grad, ebenfalls stark bewölkt. Und in Berlin Tegel, da regnet es wahrscheinlich gerade junge Hunde und das hat er auch verdient. Ne? Wobei besser wäre bei so einem Wetterfrosch, wäre es schöner, wenn es junge Störche regnen würde. Nee, nicht? Gernot, du bist ganz schön böse. Ja, das stimmt. Kurt, morgen hören wir uns wieder. Tschüss.
1: Graue Wolken und öfter mal Regen sind heute Morgen noch angesagt. Nur Richtung Alpenrand bleibt's trocken, im Laufe des Tages dann eher Schauer. Dazu können vereinzelt auch kräftige Gewitter runterkommen. Die Höchstwerte liegen bei 17 bis 23 Grad. Morgen viele Wolken, aber oft trocken und maximal bis 26 Grad.

0: Nicht schlecht, wa? Der Bruder von Ibo war das. Cäsar. Ja, My Black Lady. Na und der Ibo selber, der hat das Ding ja in Deutsch gesungen, wie wir wissen. Die Schwarze Rose läuft heute noch in Diskotheken. Als wunderbare, tanzbare Nummer. Ist auch richtig toll rhythmisch, wie wir eben gehört haben. 8:37, 7 Minuten nach 8:30. Jürgen Markus ist dran. Komm mit auf die Sonnenseite der Straße.
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8 Uhr und 41 Minuten, gerade noch so, ja, 4 Minuten vor 8:45. Gucken wir mal, wer denn heute alles Geburtstag hat. Unter anderem Kaya Jana, ne? Der deutsche Komiker und Fernsehmoderator, wird heute 53 Jahre alt. Ne? Vorige Stunde hatten wir ihn als Musik dann auch gehört, als Gesangsinterpreten, Israel Kamaka Viviole. Ja, der hätte heute auch Geburtstag gehabt, aber ihr wisst ja, der ist leider nicht mehr unter uns. Dann Sky Dumont, ne? Deutscher Schauspieler und Autor, kennen wir auch, wird heute 79 Jahre alt. Cher, haben wir auch schon gehört? Wann hatte ich die gespielt? Ne, jetzt spiele ich die. Jetzt spiele ich die. Wird heute 80 Jahre alt. Und Joe Cocker, den hatten wir in der ersten Stunde, kann ich mich entsinnen. Der wäre heute auch ein Jahr älter geworden, ist aber auch 2014 von uns gegangen. Geboren 1944. Dann haben wir noch einen, zu guter Letzt. Albano und Romina Power kennen wir ja, das Gesangsduo aus Bella Italia. Der Albano, der wird heute 83 Jahre alt. Allen Geburtstagskindern des Tages und auch allen, die ich nicht erwähnt habe, ja, trotzdem einen schönen Geburtstag. Viel Spaß und viel Freude im neuen Jahr. Wir hören die Share jetzt mit Believe.

0: Die Mary Rose hat das Ding in Deutsch von sich gegeben. Und hier das Original mit Cher und Believe, die heute 80 Jahre alt wird. Die gute Cher. Guck keine an. Ja, ja, die hat ja in den 60ern, ne? Aga Dube, ne? Sonny und Cher, ja. Und noch viele, viele andere Titel schon gesungen. Wir haben es 8 Uhr und 47 Minuten. 2 Minuten nach 8:45. Jetzt gibt es eine schöne deutsche Cover-Variante. Im englischen Original stammt die Nummer von Marty Rapp. Ja, Take a Look of Your Face. Und das Ding hören wir uns jetzt in Deutsch an, von keiner geringeren als von Gitte Henning. Freu dich bloß nicht zu früh. Gleich, in wenigen Sekunden geht's los.
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0: im Original im Englischen mit Marty Webb. Das ist der Dame, ja, Marty Webb. Und hier in der deutschen Fassung mit Gitte Henning. Ja, finde ich toll, sonst hätte ich es ja hier nicht drin, ne? Freu dich bloß nicht zu früh. Jetzt gibt's schöne Funky Music. Ah, herrlich. 8 Uhr und 52 Minuten. Übrigens an der Stelle mal noch, würde ich betonen, heute werdet ihr wieder das Blaue vom Himmel erzählt bekommen. Was für ein Ding? Nein, Quatsch. Markus. Markus steht schon in den Startlöchern. Er wird 3 Stunden lang euer Vormittagsbegleiter. Und ich habe die Vermutung, dass die Damenwelt ihm zu Füßen liegt. Ja? Ich muss aufpassen, dass ich ihn nicht zu viel lobe, sonst gehört die ganze Damenwelt mir nicht mehr zu. Und ich habe nur noch Herren von der, als Zuschauer, als Zuhörer vielmehr, ne? Das geht gar nicht, ne? Das geht ja, der läuft mir den Namen ab. Das ist ja fürchterlich, ja? Mit seiner schönen, rauen Stimme versüßt er uns den Vormittag von 9 bis 12 Uhr. Alles Weitere kann er dann selber erzählen. Ja. Ich freue mich drauf. Schauen wir mal. Aber erstmal gucken wir schon der schönen Funky Music mit Cool and the Gang und Joanna.
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0: Die Formation Cool and the Gang liebt Joanna. Ja, vielleicht ist sie hübsch. Kann schon sein. Vielleicht ist es auch wert, ne? 8 Uhr und 57 Minuten, 3 Minuten vor 9. Der Rausschmeißer ist heute von Bill Ramsey gesungen. Souvenirs, Souvenirs. Ich mache einen Fisch, schwimmen davon. Wünsche euch gute Unterhaltung mit den nachfolgenden Sendungen. Vor allen Dingen die bei mir auf dem Sender sind, ja. Nämlich der Markus. Finde ich schön. Hör ich zu, freue ich mich. Und dann bis morgen früh um 6. Diener nach links. Diener nach rechts. Tschüss, tschüss, ihr Lieben. Macht's Schmugge. Euer Gernot aus dem wunderschönen, heute nicht so sonnendurchfluteten Märkisch-Oderland. Kurt ist schuld. Der kriegt Haue auf Watte.
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3: Die Zeit. 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
5: Im Studio Dirk Jostes, schönen guten Morgen. Länger arbeiten und möglicherweise niedrigere Renten. Die Rentenkommission der Bundesregierung will offenbar weitreichende Änderungen empfehlen. Das berichtet die Bild. Anna Löwer.
6: Das Gremium schlägt demnach vor, das Renteneintrittsalter schrittweise von derzeit 67 auf 70 Jahre anzuheben. Die Umstellung soll bis Anfang der 2060er Jahre erfolgen. Außerdem könnte das Rentenniveau von derzeit 48 auf 46% sinken. Mit den Vorschlägen soll die gesetzliche Rentenversicherung langfristig stabilisiert werden. Die Rentenkommission will ihren Abschlussbericht Ende Juni vorlegen.
5: Die Bundesregierung beteiligt sich mit 40% am deutsch-französischen Rüstungskonzern KNDS. Das wurde aus Regierungskreisen bekannt. Das Unternehmen baut unter anderem den Kampfpanzer Leopard 2 und die Panzerhaubitze 2000. Zurzeit gehört KNDS der deutschen Familie Krauss-Maffei-Wegmann und der französischen Regierung. Der Wert des Unternehmens wird auf 20 Milliarden Euro geschätzt. Egal ob arbeitslos melden, Bürgergeld oder auch Elternzeit beantragen, alles soll in Zukunft von einer zentralen Plattform ausgehen. Eine Expertenkommission der Bundesregierung arbeitet ab sofort an der sogenannten Sozialplattform. Bis Ende nächsten Jahres soll nun regelmäßig beraten werden. Arbeitsministerin Baas sagt:
7: Wir wollen Schluss machen mit dem Wirrwarr zwischen den Ebenen, das heißt bei den Leistungen zwischen Bund, Ländern und Kommunen. Und die Digitalisierung ist für uns eine Antwort darauf, für einfachere, schnellere und vor allen Dingen unkomplizierte Lösungen, die Bürgerinnen und Bürger auch spüren werden.
5: In den Trümmern des eingestürzten Hauses im sächsischen Görlitz haben Einsatzkräfte die Leiche einer Frau gefunden. Spürhunde hatten die verschüttete Person am Abend entdeckt. Es handelt sich um eine 25-jährige Touristin aus Rumänien. Nach zwei weiteren Vermissten wird weiter gesucht. Der SC Freiburg hat die Überraschung verpasst. Das Finale in der Fußball-Europa League haben die Breisgauer deutlich verloren. 0:3 stand es am Ende gegen Aston Villa aus England. Bei der Eishockey-WM hat das deutsche Team einen ersten Punkt geholt, aber trotzdem knapp gegen Titelverteidiger USA verloren, mit 3:4 nach Penalty-Schießen. Damit bleibt noch eine kleine Chance aufs Viertelfinale.
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8: Wolkig ist es heute Morgen erst einmal, zwischendurch lockert es auch mal auf. Ein paar Schauer sind vor allem im Osten drin. Später wird es im Südwesten öfter freundlich. Dazu wird es ziemlich mild. Die Höchstwerte liegen bei 19 bis 26 Grad. Morgen dann meist trocken, erst freundlich. Später kommen wieder ein paar Wolken rein, maximal knapp 30 Grad.

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0: Die Lords. Die Lords mit Gloryland machte den Opener meiner Sendung
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0: Legen wir los, wa? Heute am Donnerstag. Donnerstag, der 21. Mai 2026. Ihr hört die Sendung Der Morgen mit Gernot, die es montags bis freitags immer live gibt von 6 bis 9 und nicht live von 3 Uhr in der Nacht bis 6 Uhr ran, immer die Wiederholung vom Vortag. Habe ich eben auch schön zugehört, weil ich da gestern so viel Müll gesammelt habe. Ja. Heute mache ich übrigens das Gleiche, ja. Das schon mal als Vorwarnung. Zur vollen Stunde gibt's die Nachrichten, Sport und Wetterbericht kompakt. Dann in der 20. Sendeminute hören wir einen kleinen Beitrag. Um halb dann die Wetteraussichten und 10 nach halb, so circa. Da hören wir oder schauen wir oder gucken wir mal zusammen, wer denn heute als VIP Geburtstag hat, ne? Der Fokus liegt natürlich auf Leuten, die singen können, damit wir sie noch mit ihrem eigenen Lied gut ein Ständchen darbieten können. Dann gibt's bei mir den Fairnessfilter. Bedeutet, ich spiele immer einen deutschsprachig gesungenen, gefolgt von einem nicht deutschsprachig gesungenen Titel. Das immer im Wechsel und dazwischen die aktuelle Uhrzeit. Sagte ich die? Nee, 6 Uhr und 9 Minuten? Aber jetzt habe ich sie gesagt. 9 Minuten nach 6, nach den Lords mit Gloryland in Englisch, hören wir was Deutsches von Cindy und Bert. Ihren berühmtesten Titel, denke ich mal, immer wieder sonntags. Und das auf dem Donnerstag hat auch was, wa?

0: Die gleichnamige Fernsehshow, ja, die findet dieses Jahr ein jähes Ende. Schade eigentlich, ja, es muss gespart werden, das ist der Grund. Ich glaube es aber nicht, dass das der Hauptgrund ist. Das wird ein anderer Grund sein. Ihr wisst schon, die da mit Stefan Moss. Ich fand sie ganz angenehm, weil man dort den ein oder anderes Schlagersternchen dort sehen konnte, was man auch so hörte. Und auch aktuelle Musik, nicht nur die ollen Sachen, ne, so wie ich hier immer spiele, sondern auch die aktuellen hat man dort gespielt. War eine tolle Plattform, muss ich sagen. Das ist ein großer Fehler. Naja, ist egal, wa? Was der SWR da alles so macht. Das ist das Problem mit den Öffentlich-Rechtlichen. Naja, das wird auch bald ein Ende haben. Das erste Ende wird am 6. September passieren. Dann ist mit dem ersten Sender nämlich Schluss. Mit dem ersten Öffentlich-Rechtlichen. Und dann geht es immer so weiter, bis die mal merken, was sie zu tun und zu lassen haben. Nämlich das, was das Volk will und nichts anderes. Cindy und Berg, immer wieder sonntags. 6 Uhr und 13 Minuten, 2 Minuten vor 6:45. Deborah Harry singt ihren eigenen Song erneut ein, den sie als Blondie-Formation gesungen hat. John Dreaming, da ist er, bitte.
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0: Deborah Harry, seines Zeichens Frontsängerin von der Formation Blondie, mit ihrem eigenen gesungenen Titel nochmal nach und neu eingesungen. Dreaming. Ja. 6. Und gibt's auch in Deutsch? Ja, kann ich mir einen Sinn? Ist Schluss. Weiter. Nächste. 6:17. Das wollte ich sagen. So, da war's. 7:15. Wir hören jetzt eine schnucklige Nummer. Eigentlich von der Formation Wind. Aber es gibt die Truppe Rebel Tell. Und die singen einen Titel, ja, aus bekannten Songs so nach im Rockabilly-Sound. Rock'n'Roll, Rockabilly-Sound. Das Ding ziehen wir uns jetzt rein. Die Formation Wind hatte nämlich den Song gesungen, Up and Down, ne? Nach der Ebbe kommt die Flut. Das Ding hören wir uns jetzt mal im Rockabilly Sound an.
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0: Ja, etwas flotter im rockigeren Sound, hätte ich jetzt beinahe gesagt. Up and Down von der Formation Wind und hier von Rebel Tell mal nachgesungen. Und das gar nicht mal so schlecht. 6 Uhr und 22 Minuten, 8 Minuten vor 6:30. Jetzt wird es Zeit, höchste Zeit für unseren kleinen Beitrag. Und dann gibt's Smokey mit Living Next Door to Alice. Ich guck mal, welche Variante das ist. Ist es die... Nee, die ohne mit diesem Schmutzausdruck. Nein, die ganz normale, die originale.
1: Alter schützt vor Dealern nicht. Die Polizisten waren geschockt. Die Drogendealerin, der sie auf die Schliche kam, ist 93 Jahre alt. Die Frau wurde wegen Heroinhandels in ihrer Wohnung im südisraelischen Aschdorf dort festgenommen, wie die israelische Presse am Dienstag berichtete. Polizisten in Zivil, die als vermeintliche Kunden in ihre Wohnungen kamen, zeigten die Greisen breitwillig die heiße Ware und deutete ihnen mit einer Handbewegung an, erst das Kohle, dann die Drogen. Die Einwanderin aus der ehemaligen Sowjetunion wurde nach dem Polizeiverhör wegen ihres hohen Alters wieder freigelassen.
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0: Smokey. Smokey mit Living Next Door to Alice. Ein echter Klassiker. Immer wieder gerne gehört und in verschiedenen Versionen ist auch noch bekannt. Und nachher singen wir da auch noch tonnenweise. Aber hier das Original. Nur hier bei mir in der Sendung Der Morgen mit Gernot. Woanders auf keinen Fall. Nur hier. 6:27 haben wir es. 3 Minuten vor 6:30. Was gibt's jetzt Schnuckliges? Guck ich, zack, machen wir den, nehmen wir den. Ach, nehmen wir den hier. Relax, der Bär groovt. Schönes Medley.
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0: Das Ding gibt es auch in etwas längeren Länge. Längeren Länge. Ja, das war schön formuliert. Gefällt mir ja wieder. Meine Kreationen heute Morgen sind wieder ohne Gleichen. Ha. Ihr Lieben, Uhrzeit. Uhrzeit 6 Uhr und 31 Minuten, sprich eine Minute nach halb sieben. Wir gucken uns die Wetteraussichten an für den heutigen Tag. Und dann gibt's Danny Wilson und Mary's Prayer. Dazwischen könnte Werbung kommen, liegt aber nicht an mir.
1: Wolkig ist es heute Morgen erst einmal, zwischendurch lockert es auch mal auf. Ein paar Schauer sind vor allem im Osten drin. Später wird es im Südwesten öfter freundlich. Dazu wird es ziemlich mild. Die Höchstwerte liegen bei 19 bis 26 Grad. Morgen dann meist trocken, erst freundlich. Später kommen wieder ein paar Wolken rein, maximal knapp 30 Grad.

0: Flotte Mucke aus den 80ern, wie ich immer zu sagen pflege. 1987 hier war das. Danny Wilson und Mary's Prayer. So, ihr Lieben, jetzt gibt's wieder was Deutsches. Erst die Uhrzeit, wie immer, 6 Uhr und 36 Minuten, 6 Minuten nach 6:30 in der Zwischenzeit. Und zwar die fahrenden Musikanten von Nina und Mike. Leider sind sie beide nicht mehr unter uns, aber schöne Mucke haben sie uns hinterlassen. Danke dafür.
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0: Ich bin ein Schelm, das wisst ihr. Und somit muss ich erstmal was Schelmisches loswerden. Ja, ja. Heute vor 26 Jahren ist jemand Wichtiges verstorben. Ja. Was steht hier? Sag ich euch. 1957 bis 1989 als Leiter des Staatssicherheitsdienstes baute er das Spitzel- und Überwachungssystem, das alle Lebensbereiche der Menschen in der DDR durchdringt, weiter aus. Unser Genosse Erich Mielke ist heute vor 26 Jahren verstorben. Und jetzt alle zusammen. Oh. Gerdot, du bist böse, das weißt du, ja? Dieses Schicksal erleidest du auch. Mir doch egal. Dann ist es eben so. Aber tot ist es tot, egal. Aber dem weint keiner eine Träne nach. Mir schon. Da hört ihr alle wie die Schlosshunde, wenn ich nicht mehr da bin. Ja, ja. Na, der Tag ist nicht ganz so in Sichtweite, denke ich mal. Hoffe ich jedenfalls. Ja, dieser Dödel, ja. Und heute sülzen sie über den Verfassungsschutz rum.
1: Gerdot, du kannst doch den Verfassungsschutz nicht mit der Staatssicherheit der DDR vergleichen.
0: Nee, kann ich nicht. Na gut, vielleicht habe ich mich da geirrt. Kann ja auch mal passieren, ne? Ja, ich bin ja nur ein Mensch. So, jetzt aber zu den lustigen Sachen, zu den erfreulichen Sachen. Unter anderem Leo Sayer, ja, hat heute Geburtstag, wird 78 Jahre alt, britischer Sänger, wie wir ja wissen. Und auch Tony Sheridan, ja, Tony Sheridan, interessant, der hat den Weg der Beatles geebnet, ja. Heute ist er, hätte er Geburtstag gehabt, aber im Alter von 72 Jahren ist er ja 2013 verstorben. Den ziehen wir uns jetzt rein, den Tony Sheridan, ja, mit schnuckliger Mucke, und zwar Skinny Mini. Und anhand dieses Songs merkt ihr schon, Beatles verdächtig. Tatsächlich, genau. Er war einer der Begleiter, beziehungsweise einer der, ich würde mal vorsichtig sagen, Erfinder der Beatles. So sieht's aus. Tony Sheridan und allen anderen Geburtstagskindern des Tages auch heute herzlichen Glückwunsch zum Purzeltag.

Skinny Mini von Tony Sheridan, der Wegweiser für die Beatles, für die legendären Beatles. Tatsächlich, heute hätte er Geburtstag gehabt. 6:47 in der Zwischenzeit, 6:57. Jetzt gibt's einen kurzen Deutschen von Peter Beil, ja, der Papa von Caroline Beil. Ihr wisst schon, die Moderatorin, ja, berühmt dafür, dass sie mit 52 noch ein Kind bekommen hat und die Welt hat den Kopf geschüttelt. Die Deutsche zumindest. Soll jeder machen, was er will. Mehr doch ja, von mir aus sollen sie ihre Kinder mit 80 kriegen. Ah, dieses Rumgesülze immer, ne? Ja, heutzutage sagt man, schützt du dazu. Jeder Mensch kann machen, was er möchte. Ne? Ja, so soll es sein. Ne? Wir sind ja frei lebende, außer hier in Deutschland natürlich nicht. Da gibt es den Verfassungsschutz. Gernot. Corrida, Corrida, haben wir von Peter Beil. 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

0: 6.51 Uhr haben wir es, 7:09. Alle, die jetzt los müssen auf einmal Loche, wünsche ich einen tollen Donnerstag. Wir hören uns morgen früh ab 6 Uhr dann wieder, wenn ihr einschaltet. Danke dafür im Vorab. Ich wünsche euch einen tollen Tag, ja, einen stressfreien. So soll es sein. Alle anderen schön artig bleiben und zuhören, was der Madre hier zu erzählen hat. Ja, Autobahnen werden jetzt bis zum Juni, viele. 16, nee, ganz genau 16, also das ist noch nicht ganz so viel. Trotzdem, die fangen jetzt damit an. Und zwar eine Gewichtskontrolle wird in der Straße eingebaut, ja, für LKWs, die überladen sind und werden dann zielgerichtet an der nächsten Raststätte rausgeleitet zur endgültigen Kontrolle. Ja, das wird demnächst so kommen. Ja, habe ich jetzt gerade überlegt, kann ich denn überhaupt dann noch Autobahn fahren? Wenn da eine Gewichtskontrolle ist, da falle ich doch voll durch.
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0: Johnny Has Jazz, I Don't Want to Be a Hero, hören wir jetzt. Na bitteschön.
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Johnny Has Jazz, I Don't Want To Be A Hero. Um 6 Uhr und 56 Minuten, 4 Minuten vor 7. Ihr Lieben, das war's dann für die erste Stunde, die haben wir gemeinschaftlich geschafft. Ich bedanke mich fürs leidenschaftliche Zuhören und würde mich freuen, wenn ihr undiskutabel weiter zuhört, auch in der zweiten Stunde. Gernot, das ist nicht hörerfreundlich, was du so von dir gibst. Ja, ich weiß, deswegen mache ich's ja. So, ihr Lieben, Martin Mann, bis rein an die Nachrichten. Sport- und Wetterbericht, heute wollen wir leben. Und dann gibt's die zweite Stunde mit dämlichen Quatsche von dem noch dämlichen Moderator Gernot genannt. Aus dem wunderschönen Märkisch-Oderland. Ja, so soll's sein.

0: die Zeit. Es ist 7 Uhr. 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
2: Im Studio Dirk Justes, schönen guten Morgen. Die Rentenkommission der Bundesregierung schlägt laut einem Bericht der Bild-Zeitung vor, das Renteneintrittsalter schrittweise auf 70 Jahre zu erhöhen. Die Anhebung soll demnach bis Anfang der 2060er Jahre erfolgen. Außerdem empfiehlt das Gremium, das Rentenniveau von derzeit 48 auf 46% zu senken. Damit sollen die Finanzen der gesetzlichen Rentenversicherung stabilisiert werden. Die offiziellen Vorschläge will die Kommission Ende Juni vorstellen. Die Bundesregierung steigt beim Rüstungskonzern KNDS ein. Aus Regierungskreisen wurde bekannt, dass der Anteil 40% betragen soll. Mit dem Einstieg erhält Deutschland bei wichtigen Entscheidungen dieselben Rechte wie der französische Staat. KNDS hat in Deutschland aktuell 11 Standorte und baut unter anderem den Kampfpanzer Leopard 2. Das Unternehmen will demnächst an die Börse gehen. Die Bundesregierung bekommt für die geplante Reform des Führerscheins Lob und Kritik. Vom ADAC etwa heißt es, dass weniger Prüfungsfragen und Theorieunterricht für eine deutliche Entlastung sorgen könnten. Auch Fahrstunden durch Angehörige sieht der Automobilclub gelassen. Verkehrsexperten hingegen befürchten, dass weniger Sonderfahrten und private Fahrstunden zu weniger Qualität führen könnten. Manfred Wirsch vom Deutschen Verkehrssicherheitsrat betont im ZDF.
3: Es ist doch wichtiger, die Fahrkompetenz zu erwerben. Und der Führerschein, das ist ja letztendlich nur ein Testat am Ende eines Ausbildungsprozesses.
2: Panne im britischen Radio. Dort hatte ein Sender König Charles versehentlich für tot erklärt. Hintergrund war wohl ein technischer Fehler, heißt es. Mittlerweile hat sich der Sender entschuldigt und Entwarnung gegeben. Charles ist wohlauf. Er ist zurzeit zu Besuch in Nordirland. Der SC Freiburg hat die Überraschung verpasst. Das Finale in der Fußball-Europa League haben die Breisgauer verloren. 0:3 stand es am Ende gegen Aston Villa aus England. Die Enttäuschung der Mannschaft ist groß, sagt Freiburg-Trainer Julian Schuster beim Fernsehsender RTL. Aber
4: dieser heutige Tag ist für uns eine Erfahrung, aus der werden wir lernen, aus der werden wir besser werden. Heute hier 90 Minuten ist alles immer möglich in einem Spiel. Wir haben es nicht gebracht, aber es wird uns stärker machen.
2: Die deutsche Eishockey-Nationalmannschaft hat ein vorzeitiges WM aus abgewendet. Das DEB-Team verliert gegen die USA mit 3:4 nach Penaltyschießen. Weil es zum Ende der regulären Spielzeit aber 3:3 stand, bekommt Deutschland seinen ersten Punkt und hat noch die Chance aufs Viertelfinale.
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5: Wolkig ist es heute Morgen erst einmal, zwischendurch lockert es auch mal auf. Ein paar Schauer sind vor allem im Osten drin. Später wird es im Südwesten öfter freundlich. Dazu wird es ziemlich mild. Die Höchstwerte liegen bei 19 bis 26 Grad. Morgen dann meist trocken, erst freundlich. Später kommen wieder ein paar Wolken rein, maximal knapp 30 Grad.

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0: Nicht schlecht, oder? Das ist doch ein schöner Opener. Buddy Holly and the Crickets und It Doesn't Matter Anymore. Genau. Und wie drücke ich hier mal die Taste? Hier.
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0: Donnerstag ist heute. Donnerstag, der 21. Mai 2026. Wie immer hört ihr die Sendung Der Morgen mit Gernot. Montags bis freitags live von 6 bis 9 und unlive von 3 Uhr in der Nacht bis 6 Uhr. Immer die Wiederholungssendung vom Vortag als Warm-up-Sendung. Ne? Damit ich also gut starte. Tatsächlich. Eine Stunde haben wir schon hinter uns. Das ist hier die zweite Stunde und auch die beginnt mit Nachrichten, Sport und Wetterbericht. In der 20. Sendeminute hören wir einen kleinen Beitrag. Um halb dann die Wetteraussichten und 10 nach halb gucken wir mal, wer heute Geburtstag hat. Als Musik-VIP. Oh Mann, du bist heute wieder toll, Gernot. Ja, ich weiß. Autogramme gibt's an der Kasse. Gernot will ein Kind von dir. Ja, nehmt euch eins weg. Auch an der Kasse. Oh nee. Musikalischerseits, wie immer, der Fairnessfilter, scharf geschaltet, bedeutet, ich spiele immer einen deutschsprachig gesungenen, gefolgt von einem nicht deutschsprachig gesungenen Titel. Dazwischen die aktuelle Uhrzeit und das dann immer im Wechsel. 7 Uhr und 8. Wir nehmen die zukunftsträchtige Zeit. 8 Minuten. 8 Minuten nach 7. Joe Dassin, der singt, das sind zwei linke Schuhe. Der andere und du. Ah ja, guck an. Das kommt mir irgendwie bekannt vor. Das ist doch im Original. Ja, nicht in Deutsch. Ich muss gerade überlegen. Das hört sich anders an. Ich glaube, das ist irgendwas Französisches. Aber das lassen wir dann lieber. Wenn ich das jetzt aussprechen würde in Französisch, dann denkt ihr, ich trinke am frühen Morgen schon Wodka. Das lassen wir mal lieber. Schön, dass ihr da seid. Moin, moin. Danke fürs Einschalten.

0: Joe Dassin, das sind zwei linke Schuhe. Ja, ja, gibt ja jede Menge linke. Und da muss man immer vorwarnen, immer wieder. Das hatten wir ja dann schon ein paar Mal. Ja. Und das eine Mal sogar 49 Jahre lang. Oh, nee, seit 1949, sowas, 40 Jahre lang. Fürchterlich, dieses Linke ist fürchterlich, ich sag's euch. Na gut, wie auch immer, 7 Uhr und 11 Minuten in der Zwischenzeit, 4 Minuten vor Viertel 8. Jetzt gibt's einen echten Klassiker für unsere Fans der Stones, kurz genannt oder auch lang, The Rolling Stones. Und der Titel, na klar, I Can Get No Satisfaction, ein echter Klassiker. So, los jetzt. Luftgitarre, hallo, Peter, was machst du denn da? Hör auf, den Frühstückstisch zu decken, du musst die Luftgitarre aufblasen, jetzt geht's los. So, Aufstellung nehmen, Haare kurz nochmal zottig schütteln und los geht's.
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0: Ein echter Klassiker, schön in Stereo, wie sie es gehört. Ja, die Erstaufnahme war ja auch in Mono, aber später gab es eine richtig tolle Stereoaufnahme und die haben wir uns eben gerade angehört. The Rolling Stones und I Can Get No Satisfaction. Immer wieder ein Klassiker. Das ist echt ein Titel. So wie von Elvis Presley, schöner Rock'n'Roll-Sound, so ungefähr wird dieser Titel wohl für immer bestehen bleiben von den Stones. Und ja, ihr wisst ja, die 80-Jährigen sind immer noch unterwegs und das mit Fug und Recht. 7 Uhr und 16 Minuten, eine Minute nach Viertel 8 in der Zwischenzeit schon. Die beiden Brüder Jockel und Charlie, genannt Brunner und Brunner, singen immer wieder immer mehr. Das ist Kontrastprogramm, wa? Ja, das hört ihr nur bei mir. Ich hier mit der besten Sendung aus dem ganzen Internet. Nur mir. Es gibt gar keine anderen Internetradiosender. Nein, nein, nur der Morgen mit Gernot. Oh, Gernot, du bist ein Zyniker, ein Zynist erster Kajüte. Ja, wenn ich das mal immer so höre beim Durchschalten, wir sind die Besten, wir sind die Größten. Ja, ja, ja. Die haben die größte Scheibe, das stimmt.
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0: Schöne Mucke aus dem Österreichischen mit Bronner und Bronner immer wieder, immer mehr. Flotter deutscher Schlager, nix zum Einschlafen, schön zum rhythmischen Mitbewegen. Hier in der Sendung Der Morgen mit Gernot. 21. Schulden Sie bitte, Dichternehmen ist auch vorbei. 21. Sprich, 8:09 haben wir es in der Zwischenzeit. Jetzt gibt es den versprochenen Beitrag und dann Rickfield und Saturday Night. Ah, was Flottes aus den 80ern.
1: Was tun, wenn die Waage zu Hause versagt? Man geht in den Supermarkt und wiegt dort. Das ist sicherlich nicht strafbar. Ein junger Mann aus Frankreich hat die Sache aber ein wenig überstrapaziert. Der 17-Jährige erstand zuvor Haschisch. Um den Wert festzustellen, legte er die Drogen auf die Obstwaage. Ganze 5,4 Gramm hatte er gekauft. Doch lange durfte er sich nicht daran erfreuen. Er wurde noch im Einkaufsmarkt festgenommen.
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0: Ja, Musik aus den 90ern sogar. 1993, Wakefield und Saturday Night. Hier in meiner Sendung Der Morgen mit Gernot. Ja, das waren die ersten Anfänge von Techno-Mucke, war? Hätte ich aber so. Das war schon mittendrin, das fing ja schon an. Da war ja schon die Techno-Mucke schwer angesagt. Ne? Dazu weiß ein anderer Kollege von mir deutlich mehr. Ne? Vielleicht hört ihr da mal rein. Ja, den Hinweis zu, was, wie, wo, wer, was gibt's so gegen drei Viertel. Ne? Lasst euch überraschen. 7:27, 3 Minuten vor 7:30. Der Titel von Dingens, wer ist Dingens? Ann Lee, aha, Two Times, der sollte durchaus ein Begriff sein, ne? Den hören wir uns jetzt in Deutsch an. Die Dame heißt Christine mit Doppel-E, ja, und sie singt mit dir, na bitte.
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0: Nicht schlecht, oder? Ja, die Melodie ist ja bekannt, kennen wir, ne? Two Times hier im Englischen und die deutsche Variante von der Dame, die sich Christine nennt, mit Doppel-E hinten. 7:31, eine Minute nach 7:30. Wir hören jetzt wie immer zur Halbzeit einer jeden Stunde die Wetteraussichten. Ein paar Verbrauchertipps können sich anschließen, sage ich immer, weil bei manchen sind keine und bei manchen sind welche, je nachdem, was ihr für einen Sender eingeschaltet habt und ob welche lokal für euch vorliegen. Ja? Reklame, ja, Werbung oder wie auch immer ihr das nennen möchtet. Natalie Avalon hören wir dann mit Summer Wine. Ach, was schön.
1: Wolkig ist es heute Morgen erst einmal, zwischendurch lockert es auch mal auf. Ein paar Schauer sind vor allem im Osten drin. Später wird es im Südwesten öfter freundlich. Dazu wird es ziemlich mild. Die Höchstwerte liegen bei 19 bis 26 Grad. Morgen dann meist trocken, erst freundlich. Später kommen wieder ein paar Wolken rein, maximal knapp 30 Grad.

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2: 10 Millionen Menschen, tja, unter seinem Namen leiden lassen. Ja, der eine fand das gut, der andere nicht, aber die Mehrheit fand das überhaupt nicht gut. Es geht um den ehemaligen Minister für Staatssicherheit. Tja, aus der DDR. Erich Mielke, heute vor 26 Jahren, verstorben. Achtung, jetzt alle zusammen. Oh. Er ist ein Tyrann gewesen, ein echter Tyrann, auch zu seinen Kollegen und die, die unter ihm gearbeitet haben, ja, die sagen hinter vorgehaltener Hand genau das Gleiche. Ein echter Tyrann, ja, ja, heute gibt es sowas Ähnliches auch noch, ne? Wie heißt das, Verfassungsschutz? Ich war nicht der Erste, der diesen Vergleich gestellt hat, ich bin nur so ein Nachplapperer. Soll wohl ähnlich fungieren, nur dass der oberste Chef nicht so ein böses Menschenkind war wie Erich Mielke, der ja sogar ein Mörder war. Ne? Ja, tatsächlich, 1931 hat er einen Polizisten umgebracht und ist dann selber Oberpolizist geworden. Oh, nee, so musst du erstmal sein. Wie kann man als Mensch nur so auftreten und warum lässt der liebe Gott solche Menschen auch noch so alt werden? Ne? Boah, Gernot, jetzt haust du aber richtig durch, wa? Ja, ja, ja, ja. Hätte ich ihm auch ins Gesicht gesagt, auch wenn er mich umgebracht hätte dafür. Er ist ein Fiesling obererster Kajüte gewesen. Und dabei bleibe ich auch. Sage ich auch gerne seinen Nachverwandten, wenn sie mich verklagen, ins Gesicht. Dieser Typ hätte gar nicht so alt werden dürfen. So, nur genug gehetzt. Jetzt ist schön. Jetzt kicken wir lieber die freundlichen Sachen für den heutigen Tag. Unter anderem, ihr Lieben, Tony Sheridan, ja, gilt als Erfinder, Entdecker und ja, Wegbegleiter und Wegbereiter sogar von den vier Pilzköpfen aus Liverpool. Ja, er hätte heute auch Geburtstag gehabt. Und wer noch? Interessant, habe ich bei mir in der Rotation öfter drin, wisst ihr ja, Leo Sayer, ne? Ist ein britischer Sänger. Er wird heute 78 Jahre und ja, wir hören jetzt einen Song von ihm. More Than I Can Say. Schöne Nummer und allen anderen Geburtstagskindern einen schönen Geburtstag. Bitteschön.

0: Musik aus den Good Old 80s mit Geburtstagskind Leo Sayer und More Than I Can Say hier in meiner Sendung. Der Morgen mit Gernot um 7 Uhr und 48 Minuten. 3 Minuten nach 7:45 haben wir es in der Zwischenzeit schon. Jetzt hören wir eine schöne deutsche Cover-Variante. Aus dem Englischen kennen wir die Nummer durchaus. Some Broken Heart Never Man haben ja viele gesungen. Viele. Audrey Lenders, die Bellamy Brothers, Don Williams, Telly Savalas, Western Union, Johnny Hill, Tom Astor, Peter Alexander und. Wir hören eine gesungene Variante jetzt von Bernd Klüver, dem Unvergessenen. Wer hat ein Herz, das nie bricht? Für unsere Freunde der Country, Line Dance und Westernmucke.
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0: Schöne Nummer. Some Broken Heart Never Mend. Hier in der deutschen oder in einer der vielen deutschen Cover-Varianten. Wer dein Herz das nie bricht. Bernd Klüver. So, ihr Lieben, die Stunde haben wir euch geschafft. Wie spät haben wir es? Ah ja, 7.53 Uhr, 7 Minuten vor 8. Das war's dann mit der zweiten Stunde. Einen schnuckligen Song habe ich noch. Was Besonderes, was Schönes. Ja, mache ich ab und zu mal. Ne? Ja, ich weiß, er hat etwas länger. Aber man kann es gerade noch so gelten lassen. Vor allem bei diesem Titel, sonst würdet ihr den nie hören. Das wäre ja schade. Ne? Und zwar in der Originalfassung hören wir den Titel jetzt. Ja, nicht in irgendeiner gekürzten Variante oder umgematschten oder Neuaufnahme. Nein, die originale Fassung. Ja, kennen wir. Die Deutsche singt übrigens Michael Holm. Ja, wir hören das Original mit Frank Farian, seine Vorzeigeformation Boney M. Die Rede ist vom Titel Elute in der original unverfummelten Fassung. Und dann gibt's Nachrichten, Sport und Wetterbericht und wir hören uns dann zur dritten Stunde wieder, wenn ihr möchtet. Ich würde mich freuen. Ja? Übrigens noch ein Hinweis, ab 9 Uhr hat der Gernot dann ein jähes Ende für den heutigen Tag. Da löst uns nämlich der liebe Markus ab. Dazu dann in der nächsten Stunde noch etwas ausführlicher und mehr. So, hier ist der schnucklige Song. Boney M, genau, Elute.
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0: die Zeit. Es ist 8 Uhr. 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
2: Im Studio Dirk Jostes, schönen guten Morgen. Länger arbeiten und möglicherweise niedrigere Renten. Die Rentenkommission der Bundesregierung will offenbar weitreichende Änderungen empfehlen. Das berichtet die Bild. Anna Löwer.
3: Das Gremium schlägt demnach vor, das Renteneintrittsalter schrittweise von derzeit 67 auf 70 Jahre anzuheben. Die Umstellung soll bis Anfang der 2060er Jahre erfolgen. Außerdem könnte das Rentenniveau von derzeit 48 auf 46% sinken. Mit den Vorschlägen soll die gesetzliche Rentenversicherung langfristig stabilisiert werden. Die Rentenkommission will ihren Abschlussbericht Ende Juni vorlegen.
2: Die Bundesregierung hat sich entschieden, beim deutsch-französischen Rüstungskonzern KNDS einzusteigen. Wie es aus Regierungskreisen heißt, soll Deutschland zunächst 40% der Anteile kaufen. Mehr von Jana Klonikowski.
4: Der Konzern KNDS stellt unter anderem den Kampfpanzer Leopard 2 oder auch Munition her. Er gehört bisher dem französischen Staat und der deutschen Eigentümerfamilie Krauss-Maffei-Wegmann, die sich wohl aber aus dem Unternehmen zurückziehen will. Deutschland und Frankreich sollen dann künftig zu gleichen Teilen an dem Rüstungskonzern beteiligt sein. Was das den Bund kosten wird, ist nicht bekannt.
2: Egal ob arbeitslos melden, Bürgergeld oder auch Elternzeit beantragen, alles soll in Zukunft von einer zentralen digitalen Plattform ausgehen. Eine Expertenkommission der Bundesregierung arbeitet ab sofort an der sogenannten Sozialplattform. Bis Ende nächsten Jahres soll nun regelmäßig beraten werden. Elon Musk plant mit seinem Raumfahrtunternehmen SpaceX den wohl bislang größten Börsengang der Geschichte. Dabei könnten bis zu 75 Milliarden Dollar eingesammelt werden. Das Geld soll unter anderem in Projekte für künftige Missionen zum Mond und zum Mars fließen. Der SC Freiburg hat die Überraschung verpasst. Das Finale in der Fußball-Europa League haben die Breisgauer deutlich verloren. 0:3 stand es am Ende gegen Aston Villa aus England. Bei der Eishockey-WM hat das deutsche Team einen ersten Punkt geholt, aber trotzdem knapp gegen Titelverteidiger USA verloren, mit 3:4 nach Penalty-Schießen. Damit bleibt noch eine kleine Chance aufs Viertelfinale.
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5: Wolkig ist es heute Morgen erst einmal, zwischendurch lockert es auch mal auf. Ein paar Schauer sind vor allem im Osten drin. Später wird es im Südwesten öfter freundlich. Dazu wird es ziemlich mild. Die Höchstwerte liegen bei 19 bis 26 Grad. Morgen dann meist trocken, erst freundlich. Später kommen wieder ein paar Wolken rein, maximal knapp 30 Grad.

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0: Dave Dozy, Breaky Mick und Hideaway. Hideaway. Ich muss immer aufpassen, hinten, dass ich das ordentlich ausspreche. Ne? T-I-C-H wird Tick ausgesprochen. Ja, so wie Tick-Tack, Tick-Tock, Tack, Tick-Tack, Tick. Ja, ja, ist gut. Ist gut, Carlot. Komm ruhig, ruhig, Brauner. Gleich kommt der Arzt. Ganz, ganz ruhig. Herzlich willkommen zur dritten und letzten Stunde der Sendung.
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0: Donnerstag ist heute. Donnerstag, der 21. Mai 2026. Ihr hört wie immer die Sendung Der Morgen mit Gernot. Das ist die Kultsendung des Morgens von 6 bis 9 Uhr live und unlive von 3 Uhr in der Nacht bis 6 Uhr. Immer die Wiederholung vom Vortag. Zur vollen Stunde werdet ihr informiert mit Nachrichten, Sport und Wetterbericht, wie sie es gehört. In der 20. Sendeminute haben wir einen kleinen Beitrag. Um halb dann die ausführlichen Wetterdaten mit dem Wetterfrosch Kurt aus Berlin-Tegel, seiner Zuarbeit. Und 10 nach halb gucken wir mal, wer heute Geburtstag hat. Und 3/4 sage ich euch, wer bei mir hier das Licht ausschaltet und bei sich im Studio einschaltet. Musikalischerseits wie immer der Fairness-Filter. Ja, bedeutet, ich spiele immer einen deutschsprachig gesungenen, gefolgt von einem nicht deutschsprachig gesungenen Titel. Das immer im Wechsel und dazwischen, na klar, in der Morgensendung die aktuelle Uhrzeit. 8 Uhr und 8 Minuten, 8 Minuten nach 8, nach Dave D. In Englisch hören wir was Deutsches, Judy, I love you. Soweit zum Thema Deutsch. Ja, nur die Bezeichnung des Titels. Der Rest ist in Deutsch gesungen. Von Bata Illich. Ihr wisst schon, der mit der Michaela, ja? Er hat ja nicht nur einen Titel auf der Pfanne. Schön, dass ihr da seid, ihr Lieben. Ich stelle mich vor und dann singt der Bata.
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0: Bata Illich. Ja, um die 90 rum ist er, ja, inzwischen schon. Ja, ja, Judy, I love you. Und vor kurzem hat er ein Duett, ne, gesungen mit Dieter Hallervorden, ne. Mach doch bitte eine zweite Kasse auf oder so. Habe ich auch das ein oder andere Mal schon gespielt hier bei mir in der Sendung. Der Morgen mit Gernot. 8:11, 4 Minuten vor 8:45 in der Zwischenzeit schon. Michael Holm, ja, in der letzten Stunde kurz erwähnt, jetzt lassen wir ihn singen. Aber in Englisch, nicht in Deutsch. Die Nummer hier selber singt er allerdings auch in Deutsch. Beziehungsweise ist der Originalsong von Ottawa, ne? Schalalala, oho, oho, oho, und in Deutsch singt er den auch wie der Sonnenschein. Und jetzt hören wir die englisch gesungene Variante mit Michael Holm, Dancing in the Sun. Da ist er.
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0: Oh, hier stimmt der Verzerrer nicht. Da müssen wir mal nacharbeiten. Das müssen wir mal gucken. Hier ist was faul. Ja, bei der Aufnahme von der Platte, ist eine Plattenaufnahme, hört man sofort. Aber der Entzerrer, das ist nicht richtig abgeglichen gewesen bei der Aufnahme. Dancing in the Sun mit Michael Holm. Werde ich mal demnächst austauschen, ja, weil ich es nicht wieder vergesse. Ich mache mir einen Knoten ins Taschentuch und tue das Taschentuch hier zu den anderen Taschentüchern. Hier sind schon 97 Stück mit dem Knoten. Dann wundere mich immer, warum dieser Haufen hier liegt. Ne? 8 Uhr und 15 Minuten, Viertel 9, ganz genau, oder auch Viertel nach 8 genannt. Manche sagen auch Viertel vor halb. Oder von mir ist auch halb vor drei Viertel. Richtig, du haben wir alle Varianten durch. Jetzt gibt's Marianne Rosenberg, während Tränen aus Gold hören wir von ihr.
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0: Schöner deutscher Schlager mit Marianne Rosenberg und Während Tränen aus Gold um 8 Uhr und 20 Minuten, ganz genau 10 Minuten vor halb 9. Jetzt gibt's den versprochenen Beitrag wie immer zu dieser Zeit und anschließend Blue System und Sorry Little Sarah. Na siehste. In nur 20 Minuten haben eine Maniküre und ein Arzt abgeschnitten, was sich Loretta Adams 24 Jahre lang hat wachsen lassen. Ihre Fingernägel. 1996, als ihre Nägel, mit denen sie ins Guinness-Buch der Rekorde kommen wollte, vermessen wurden, betrug deren Länge zwischen 2,50 Meter und 3,25 Meter. Seitdem waren die Nägel auf bis zu 4 Meter herangewachsen. Doch verursachte sie der 43-Jährigen zunehmend Schmerzen. Außerdem sei der Rekordhalter ein Inder gewesen, dessen Nägel noch um fast 2 Meter länger seien. Ich hätte ihn nie einholen können, erklärte sie.
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0: Songmogul, im wahrsten Sinne des Wortes, Dieter Bohlen, beziehungsweise hier in dem Alias Call Blue System unterwegs gewesen. Sorry, Little Sarah. Um 8 Uhr und 25 Minuten, 5 Minuten vor halb 9 haben wir es. Ja, wir gucken uns gleich die Wetterdaten an. Der Kurt hat mir schon die Daten rübergeschickt. Ja, guck ich, hat er fein gemacht. Naja, mittelmäßig. Also besser wie gestern, definitiv. Ne? Ja, Kurt, darfst hier langsam Frühstück machen. Aber erstmal hören wir uns noch einen Titel an von Klaus Denso. Ich hab dir nie von meiner Sehnsucht erzählt. Na, guck an.
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0: Klaus Denso, ich hab dir nie von meiner Sehnsucht erzählt. 8 Uhr und 29 Minuten in der Zwischenzeit. Eine Minute trennt uns noch vor der 8:30 Marke. Wir wenden uns jetzt den Wetterdaten zu. Und anschließend gibt's von Steam einen Song. Na, na, hey, hey, kiss him goodbye. Ne? Zuvor gucken wir mal, was der Kurt, ne? Der, ihr wisst schon, Wetterfrosch seines Zeichens aus Berlin-Tegel, wieder alles für eine komischen Sachen so veranstaltet hat. Bei dem muss man immer aufpassen. Der ist für Überraschungen immer tatsächlich gut. Ja, mal sehen, was er diesmal verzappt hat. Oh, immer Sonne gibt's tatsächlich. Guck an. Aber dazu später. Jetzt erstmal in alphabetischer Reihenfolge. Die aktuellen Temperaturen der 16 Landeshauptstädte unserer 16 Bundesländer. Geht los. Berlin 14 Grad und wechselnd bewölkt. Bremen 14 Grad stark bewölkt. In Dresden 16 Grad bewölkt. Düsseldorf 15 Grad wechselnd. Gut, siehste, da fehlt das Wort bewölkt. Ich sag dir, dir kann man nichts alleine machen lassen. Erfurt 14 Grad stark bewölkt. Hamburg 14 Grad bewölkt. Hannover 14 Grad auch dort bewölkt. In Kiel 14 Grad bewölkt. Magdeburg 15 Grad wechselnd bewölkt. Mainz 16 Grad wechselnd bewölkt. In München 14 Grad auflockernde Bewölkung. In Potsdam 14 Grad bewölkt. Saarbrücken meldet 15 Grad wechselnd bewölkt. In Schwerin 13 Grad stark bewölkt. Stuttgart 15 Grad bewölkt. Und jetzt kommt ein bisschen Sonne. Wiesbaden 15 Grad und heiter. Danke, Kurt. Morgen, ja, zum Freitag, ja, zum letzten Tag, zum letzten Arbeitstag der Woche, wünschen wir uns alle ein richtig gutes Wetter. Ja? Lieber Kurt, also streng dir mal ein bisschen an. Ja, das bisschen Leiter hoch und runter krauchen, das kann jeder Storch. Warum kann er nicht auch ein Frosch?
1: Wolkig ist es heute Morgen erst einmal, zwischendurch lockert es auch mal auf. Ein paar Schauer sind vor allem im Osten drin. Später wird es im Südwesten öfter freundlich. Dazu wird es ziemlich mild. Die Höchstwerte liegen bei 19 bis 26 Grad. Morgen dann meist trocken, erst freundlich. Später kommen wieder ein paar Wolken rein, maximal knapp 30 Grad.

0: Steam, na na na, hey hey, kiss him goodbye, um 8 Uhr und 36 Minuten. Das müsste ich erstmal beniesen, hab aber den Mikrofon schnell runtergezogen, sonst gibt's tatsächlich nasse Lautsprecher bei euch, das wollten wir ja vermeiden. Christina Bach hören wir jetzt, du machst eine Frau erst zur Frau. Ja, ist das doppeldeutig zu meinen oder... Ich weiß gar nicht, ob Christine das hinkriegen würde, heute die 26 Geschlechter, die nicht Mann sind, auch zur Frau zu machen. Gernot, lass es. Das ist nicht korrekt. Wie jetzt? Gibt es noch mehr Geschlechter wie Mann und Frau? Habe ich gar nicht gewusst.
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0: Heute am 21. Mai haben gleich folgende Personen Geburtstag. Vorher gucken wir mal auch auf einen missmutigen Anlass. Und zwar den der Verstorbenen, ne? An den gedacht werden soll. Ja, heute muss man wirklich an einen denken und Kopfschütteln, aber dabei nicht vergessen. Ne? Ja, von 1957 bis 1989 war er Minister für Staatssicherheit. Ja, die Rede ist von Erich Mielke. Ja, die Linken unter euch, die sülzen jetzt gleich rum und sagen, ey, der Idiot, warum lässt denn der die Toten nicht ruhen? Kann ich euch sagen. Weil ihr Linken, ja, die Verbrecher des Nazi-Diktaturgeschichte auch nicht ruhen lasst. Und somit lasse ich die Kampftruppen der ehemaligen SED-Diktatur, dieses Proletariat, ihr Sülze und linke kommunistischen Müll auch nicht ruhen. Gleiches Recht für alle. Dieser Typ ist außerdem ein Mörder. Ne? Tatsächlich vom Gericht auch 1931 hat er einen Polizisten erschossen, dieser Mörder. Und somit soll man auch dieses... ja, erinnern, hochhalten. Heute, vor 26 Jahren, ist er von uns gegangen. Das Wort leider habe ich mit Absicht weggelassen. Das kommt da nicht rein. Oder an der Stelle vielleicht das Adjektiv Gott sei Dank oder so. Ja, genau, dieser Typ, der hat den Tod tatsächlich verdient. Es gibt Leute, die haben ihn verdient. Ja. Wer also seine Mitmenschen derart böse, ja, nachstellt.
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der Erfinder und Wegbegleiter, Bereiter sogar, Tony Sheridan, 21. Mai 1940 geboren. Leider ist er 2023 im Alter von 72 Jahren gegangen. Und dann haben wir noch Leo Sea heute. Den habe ich ja öfter im Programm bei mir. Und heute wird er 78 Jahre. Schöne Mucke hat er. Und hören wir jetzt den Titel You Make Me Feel Like Dancing. Leo Sea. Na bitteschön. Ach so, natürlich allen anderen Geburtstagskindern auch einen schönen Tag, die heute Geburtstag haben. Logisch.

Leo Sea, Geburtstagskind, heute 78 Jahre. Danke für die dufte Mucke. You make me feel like dancing hier in meiner Sendung. Der Morgen mit Gernot. 8 Uhr und 47 Minuten, 2 Minuten nach 8:45. Ja, gleich ab 9 Uhr löst mich der charmante Frauenversteher Markus ab. Ja? Markus, lieber Frauenversteher, guck mal auf den Sendeplan bei euch auf der Seite. Da steht nicht das Richtige drin zu deiner Sendung heute. Komisch. Egal, macht nichts. Ich sag das jetzt ordentlich und vernünftig. Markus geleitet euch heute von 9 bis 12 durch den Vormittag. Das macht er sehr, sehr gut. Mit gespaltener Zunge. Einmal lieb und nett und einmal böse und arglistig gegen

0: über verlogenen Politikern. Das macht er sehr, sehr gut, hat er gestern auch schon gemacht. Und das eint uns beide. Ja? Also dieses Böse, das Liebe nicht, das kann ich nicht, aber Markus, der kann das. Ne? Die Mädels wissen das zu schätzen und schicken ihm reihenweise per Post die Unterwäsche. Grüße, liebe Grüße schicken sie ihm und freuen sich auf seine Sendung. Von 9 bis 12 ist er da. Und liebe Hörer von meinem Radiosender, nicht wundern, dort wird des Öfteren ein Sendename genannt. Den könnt ihr vernachlässigen. Das ist nicht so schlimm. Es ist eine Übernahme. Ja? Das macht man heutzutage so. Ja? Ihr hört selbstverständlich dann meinen Radiosender Radio Piep. Genau. Jetzt hören wir Roland Kaiser und Schachmatt. Gernot, du bist ein Armleuchter. Ja, das stimmt.
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0: Roland Kaiser und Schachmatt durch die Dame im Spiel. 8 Uhr und 52 Minuten, 8 Minuten vor 9. Beim Schach, ja, da kippt ja der Verlierer immer seinen eigenen König um, ne? Das ist so Uso, ne? Ja, ja. Da überlege ich mir, wenn der gerade da seinen König umgekippt hat, darf ich mich dann um den seine Dame kümmern?
1: Dieser Typ mit seiner Moderation macht mich noch völlig wahnsinnig.
0: Eddie Rabbit, I Love a Rainy Night.
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0: Eddie Rabbit, I Love a Rainy Night, 8 Uhr und 56 Minuten, 4 Minuten vor 9. Der thüringische Ministerpräsident, ja, der Herr Vogt, ja, der hat 53,8% Plagiatsinhalt seiner Doktorarbeit drin. Ja. Ich werde das übertreffen, ich mache auch so eine Doktorarbeit, mache aber 100% rein, ne? Naja, das muss sich schon lohnen, ne? Ja, ich bin dann auch Doktor des Dämlichquatschens mit 100%iger Plagiatsgarantie. Carlot, jetzt ist es besser, du gehst. Aber morgen früh bin ich wieder da, ab 6 Uhr. Ne? Jetzt wünsche ich euch viel Spaß mit den nachfolgenden Sendungen. Besonders mit der vom Markus freue ich mich besonders, denn der ist immer gut gelaunt und weiß, wie man mit Hörern umgeht. Im Gegensatz zu mir. Wir hören bis ran an die heimliche Hymne Brandenburgs noch Manuela. Sie meint, schwimmen lernt man im See und ich mache wie immer den Fisch und schwimme davon. Bis morgen, ihr Lieben, um 6. Diener nach links, Diener nach rechts. Tschüss, tschüss, ihr Lieben, macht's Schmugge, euer Gernot aus dem wunderschönen, jetzt auch sonnendurchfluteten Märkisch-Oderland. Ich freue mich morgen zum Start ins Wochenende ab 6 mit euch zusammen. Tschüss.
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1: Im Studio Dirk Jostes, schönen guten Morgen. Länger arbeiten und möglicherweise niedrigere Renten. Die Rentenkommission der Bundesregierung will offenbar weitreichende Änderungen empfehlen. Das berichtet die Bild. Anna Löwer.
2: Das Gremium schlägt demnach vor, das Renteneintrittsalter schrittweise von derzeit 67 auf 70 Jahre anzuheben. Die Umstellung soll bis Anfang der 2060er Jahre erfolgen. Außerdem könnte das Rentenniveau von derzeit 48 auf 46% sinken. Mit den Vorschlägen soll die gesetzliche Rentenversicherung langfristig stabilisiert werden. Die Rentenkommission will ihren Abschlussbericht Ende Juni vorlegen.
1: Die Bundesregierung hat sich entschieden, beim deutsch-französischen Rüstungskonzern KNDS einzusteigen. Wie es aus Regierungskreisen heißt, soll Deutschland zunächst 40% der Anteile kaufen. Mehr von Jana Klonikowski.
3: Der Konzern KNDS stellt unter anderem den Kampfpanzer Leopard 2 oder auch Munition her. Er gehört bisher dem französischen Staat und der deutschen Eigentümerfamilie Krauss-Maffei-Wegmann, die sich wohl aber aus dem Unternehmen zurückziehen will. Deutschland und Frankreich sollen dann künftig zu gleichen Teilen an dem Rüstungskonzern beteiligt sein. Was das den Bund kosten wird, ist nicht bekannt.
1: Egal ob arbeitslos melden, Bürgergeld oder auch Elternzeit beantragen, alles soll in Zukunft von einer zentralen digitalen Plattform ausgehen. Eine Expertenkommission der Bundesregierung arbeitet ab sofort an der sogenannten Sozialplattform. Bis Ende nächsten Jahres soll nun regelmäßig beraten werden. Elon Musk plant mit seinem Raumfahrtunternehmen SpaceX den wohl bislang größten Börsengang der Geschichte. Dabei könnten bis zu 75 Milliarden Dollar eingesammelt werden. Das Geld soll unter anderem in Projekte für künftige Missionen zum Mond und zum Mars fließen. Der SC Freiburg hat die Überraschung verpasst. Das Finale in der Fußball-Europa League haben die Breisgauer deutlich verloren. 0:3 stand es am Ende gegen Aston Villa aus England. Bei der Eishockey-WM hat das deutsche Team einen ersten Punkt geholt, aber trotzdem knapp gegen Titelverteidiger USA verloren, mit 3:4 nach Penalty-Schießen. Damit bleibt noch eine kleine Chance aufs Viertelfinale.
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4: Wolkig ist es heute Morgen erst einmal, zwischendurch lockert es auch mal auf.

0: Ein paar Schauer sind vor allem im Osten drin. Später wird es im Südwesten öfter freundlich. Dazu wird es ziemlich mild. Die Höchstwerte liegen bei 19 bis 26 Grad. Morgen dann meist trocken, erst freundlich. Später kommen wieder ein paar Wolken rein, maximal knapp 30 Grad.
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Ja. Einen wunderschönen, wunderschönen guten Morgen raus an die Hörer vom FLR1 und natürlich, klar, an die Hörer der angeschlossenen Radiostation. Euch allen einen schönen Donnerstag. So kurz vor Pfingsten, hier ist er wieder. Markus mit dem großen H, die Schwarzwaldklinik übernommen. Ja, ja. Ich bin Chirurg, ich bin nicht nur Frauenversteher. Ne? Erstmal geht ein Dank raus, wie immer. Morgen mit Gernot, ne? Der durch den Morgen führt und zum Teil Morgenmuffel alle wachrüttelt. Ne? Ich nicht, ich bin nicht so ein Muffel, ne? So ein Muffin, ne? Der Muffin am Morgen, ne? So ist das. Ja, was soll ich sagen? Also, ich bin Frauenversteher, da verstehe ich jetzt absolut gar nicht, warum ich hier mit einer Katze sitze. Ach ja, ne? Ja, ihr müsst mich verstehen, ihr müsst hören auf das, was der Moderator sagt davor, ne? Ja, auf mich müsst ihr hören, ja? So ist das. So. Genug, ne? Wir haben gestern gesagt, wir gucken heute so ein bisschen auf KI im Alltag, die KI, ne? Das Pro und Contra. Tja, der Pokaltraum ist geplatzt, die Preisgrauer, ne? Auch das, worüber werden wir sprechen. Musik, Quatsch werden wir erzählen. Wir werden heute nur reden, den ganzen Morgen. Ach ja, ich wünsche euch nur das Beste, ihr wisst das, ne? Liebe geht raus an euch alle, ja? Bleibt gesund, ist ganz wichtig. Was soll ich euch sagen? Ich sehe schon, wir haben jetzt Musik von den Lack- und Lederboys. Wer könnte das sein? Village People natürlich. YMCA, damit machen wir den Start in den Morgen um 9 und 10 Minuten. Bonnie M. werden wir hören. Hurra, hurra, it's a holly, holly. Die beiden machen wir. Und dann, ja, dann bin ich wieder da, ne? Mit weiteren tollen Quatsch und viel Musik. Hier am Donnerstagmorgen im Radio Vormittag ab 9, ne? Das Ganze bis 12. Gute Unterhaltung. Jetzt mit Village People und YMCA.

0: Ja, it's a Harley Holiday, ne? 9 Uhr und ja gut, 18 Minuten. Wartet, ich mache ein bisschen Melodie zu meiner Stimme. Ja, wir kommen wie immer, ne, zum Daily Update hier. Ja, am Donnerstagmorgen dann, ne, alle warten auf das große Platzen, auf den großen Knall vom Wahlhob. Ich lasse das mit dem Timi, weil es ja jetzt ist es Mädchen, das war vielen wahrscheinlich schon vorher klar. Ja, das nimmt kein Ende. Denen wollen die Sauerei nicht, ne, die wollen das Tier jetzt auf ins Meer ziehen, jetzt, ne, das dauert auch alles ein bisschen länger da. Ja, also das ist wirklich alles nur unschön und ja, ich will mich da gar nicht in Rage reden, weil dann würde hier Dimensionen, ne, einnehmen am Donnerstagmorgen und dann brauchen wir gar nicht mehr weitermachen. Das geht bis 12, ja, so sieht das aus. So, willkommen zum Daily Update des Tages und dann gibt's die Saragossa Band mal wieder mit Rastaman. Das alles und vieles mehr hier, ne, bis 12, ja. Jetzt hätte ich bald gesagt, nee, ich sag's gleich. Okay, wir machen erstmal das Daily Update und dann hören wir uns gleich wieder. Bis gleich.
1: Hier ist das Daily Update vom 21. Mai. Einen schönen Donnerstag zusammen. In genau 21 Tagen startet die FIFA-Fußball-Weltmeisterschaft 2026. Doch die FIFA selbst wurde erst vor 122 Jahren gegründet. Am 21. Mai 1904 schlossen sich in Paris 7 europäische Fußballverbände zusammen und gründeten damals den Fußballverband FIFA. Was damals klein begann, wurde später zur größten Fußballorganisation der Welt. Und heute verfolgen Milliarden Menschen Weltmeisterschaften, diskutieren über Tore, Fehlentscheidungen und auch über Favoriten. Und der nächste Anpfiff rückt jetzt ja immer näher. Der Fußballsommer kann also dank FIFA endlich kommen. Heute vor 52 Jahren rollte ein Auto auf den Markt, das deutsche Straßen für Jahrzehnte geprägt hat und auch immer noch macht. Der VW Golf. Als Nachfolger des Käfers startete er eher aber unscheinbar, wurde aber doch schnell zum Riesenerfolg. Der Golf macht kompakte Autos alltagstauglich, praktisch und plötzlich auch richtig cool. Die Serienproduktion startete bereits zwar Ende März 1974, aber am heutigen Tag vor 52 Jahren rollte dann der erste Golf 1 auf deutschen Straßen herum. Heute Abend wird Frankfurt zur Partyzone. Flowrider bringt seine Club Can't Handle Tour in die Festhalle. Mit Hits wie Low, Ride Round oder natürlich Club Can't Handle Me liefert er seit Jahrzehnten die Soundtracks für Clubs, Sommerpartys und volle Tanzflächen. Doch seine Auftritte sind exklusiv, denn im gesamten deutschsprachigen Raum gibt es gerade mal 3 Termine. Heute in Frankfurt, nächste Woche in Mönchengladbach und Anfang Juni dann nochmal in Wien. Wer also dabei ist, bekommt eine ziemlich seltene Flowrider-Party live serviert. Im Jahr 2004 sang sich Max Mutzke mit Can't Wait Until Tonight beim Eurovision Song Contest direkt in die Herzen vieler Fans. Der damals 22-Jährige holte sich für Deutschland Platz 8 und startete damit seine Karriere. 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Seitdem bewegt er sich musikalisch locker zwischen Pop, Soul und Jazz. Gerüchte besagen ja, dass er mit Comedian Caroline Kebikus verheiratet ist, aber das ist alles Spekulation, also beschäftigen wir uns lieber mit den echten Fakten über Max Mutzke. Und die besagen, dass er heute 45 Jahre alt wird. Wir sagen Happy Birthday. Und das war das Daily Update vom 21. Mai. Heute ist übrigens auch Erdbeeren mit Sahnetag. Ja, perfekt, denn Erdbeeren sind super gesund. Es ist heute im Grunde so ein Feiertag für Leute, die sagen, Mensch, ich esse heute mal was Leichtes. Und dann zusätzlich 400 Milliliter Schlagsahne inhalieren. Sven Weikamp, Daily Redaktion.

Ja, WrestleMania, ne? Saragossa Band. Was macht eigentlich dieses Unfähigkeitsexperiment da in Berlin? Ne? Wir wissen das ja, ne? Spätestens seit Wahl haben wir dieses Experiment hier in Deutschland gestartet, ne? Und sehen einen Haufen unfähiger Leute da in der Regierung. Jetzt lese ich hier, wir beschließen jetzt die Rente erst ab 70. Das wird immer besser. Die wissen ja schon gar nicht mehr, wo sie das Geld wegholen. Ne? Pinocchio kriegt eh nichts auf der Kette. Wundert sich, dass es so unbeliebt ist. Ich meine, gut. Ne? Wer 7.000 Euro für einen Friseur ausgibt. Ja. Ja. Gut, und immer noch aussieht wie ein Igel nach einer Strahlentherapie. Das habe ich ja schon mal gesagt. Ne? Also, das wird sich nie ändern. Ja, die Regierung, die liebe und gute Regierung. Vielleicht können wir irgendwie noch anders Geld scheffeln, so eine Gehwegsmaut oder so. Vielleicht kommen sie auf so ein blödes Desaster, dann könnt ihr beim Spazieren gehen Geld bezahlen. Ne? Das ist naja, so was kommen die. Ne? Neben schönen Teller essen. Ich möchte da nicht sitzen, also ehrlich nicht. Ich würde da komplett ausrasten. Ne? Ich würde alles kaputt machen. Ja, so ist das. Wir müssen das Richtige tun, dann, wenn es drauf ankommt. Genau dann müssen wir wach werden und gucken, dass wir das noch irgendwie retten. Na, ich habe es auch schon mal gesagt, eine Karre, die so tief in den Mist gefahren worden ist, wird ganz, ganz schwer für egal, wer da kommt. Ja? Das nochmal in die richtige Richtung zu lenken, ich glaube, das braucht Jahre. Ne? Also nach so viel Müll, ne? Ihr kennt das, ne? Wenn so ein Müllberg angehäuft ist, den wegzuscheffeln, das dauert ein bisschen. Ja. So, dann habe ich gesagt, Timmy, ne? Ja, Hope. Jetzt fange ich schon an, ich bin angesteckt davon, ne? Dieses traurige, aber wirklich sehr, sehr traurige Wahldrama. Das hat mich fertig gemacht persönlich und ich konnte auch nicht diese Videos, Bilder, ich gucke immer weg, ne? Ich kann das nicht sehen, das jetzt schon gar nicht da in Arnold, ja? Ja, und jetzt Schaulustige ohne Ende laufen auf dem Wahl rum, also ihr habt für mich auch ein Brett vorm Kopf, ne? Das ist unfassbar, ne? Was da so abgeht. Ja. Ohne schon die unfähigen Leute bei der Rettungsaktion, die teilweise daran beteiligt waren. Ne? So, wir kommen jetzt, ja, Gloria Garner, I Will Survive, und dann hören wir das Wetter. Wetter mit, nicht mit mir, aber auf alle Fälle das Wetter. Und dann gibt's die Goomba Dance Band mit Son of Jamaica. So wird's ablaufen.

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1: Das Deutschlandwetter, viele Wolken sind unterwegs. Ab und zu gibt es ein paar Schauer, eher Richtung Osten. Zwischendurch lockert es dann aber auch mal auf. Später mit mehr Sonne dazu werden es bis zu 26 Grad.

Na, ich bin schon da. Moment noch. Die wollen zu Ende singen. Also mir geht's heute gestaunlich. Ja, ja, alles klar. Markus. Erstaunlich gut, wollte ich sagen. Ja, also gestern war ja so ein Müderichtag bei mir. Heute Morgen. Ich so wach geworden. Ich so, boah. War schon 6:30 wach. Ich dachte, ich sag richtig spitze hier. Ab ins Studio. Ich so, richtig gut. Ich so, ich könnte joggen gehen. Ja? Wären da nicht die Pollen, ne? Ich schieb's mal vor Pollen. Ja, ja. Ja, was war das gestern Abend? Der Pokaltraum ist geplatzt. Weg, puff. Ne? Ich meine, das war auch mein Tipp, ja. Auch wenn ich so ein bisschen für Freiburg war, ne, im Europa League-Finale gegen Aston Villa, dennoch wusste ich, dass die das auf Dauer nicht durchhalten gegen so einen Club mit 0:3 im Finale in Istanbul verloren. Aus der Traum, ja. Bleibt der Vizetitel, ne? Wie auch Dortmund, die kennen das ja schon, ne? Vizemeisterschaft und Co. Oh, Mann, Mann, Mann, so, was machen wir eigentlich ohne Fußball, ne? Haben wir ja nicht, wir haben ja die WM, ne? Startet ja bald, ja. Aber es gibt auch noch DFB-Pokalfinale und das Champions League-Finale, da sind wir alle gespannt drauf, wie das ausgeht, ja. Ja, ja, so ist das hier. So, wir machen einen schönen deutschen Schlager. Wir haben heute sowieso so ein bisschen gemischte Musik drin und auf Wunsch der Hörer auch mal wieder nach langem, langen, langen Kuschelrock. Ja, die CDs, ihr kennt die alle noch von früher. Dann habe ich gefragt, machst du mal wieder so eine Love-Songs-Session hier? So, einen Block kann ich mitmachen, ist kein Problem. Ne? Ist das, wir machen heute Blockunterricht, ja. Die ist auf alle Fälle dabei, ja. In der letzten Stunde. Dann werde ich immer mal wieder gefragt, wie sieht es denn mal aus mit Charts? Ja, gut. Ich schau mal. Nächste Woche vielleicht auch mal das, ne? So ein kleiner Block da rein, ja. Wenn das passt. Musik wünsche ich nämlich gerne entgegen, wenn es denn passt, ne? So, ihr wisst, ne? Meine Sendung. Könnt ihr mir gerne schreiben. Jederzeit mal mich anrufen. Ist ja immer noch die 0900-Nummer und 6x die 6. Nee, das war natürlich nur ein Witz, ne? Ich muss mir damit einfallen lassen. Ich gebe euch mal eine private Nummer. Die Nummer für Kummer. Da sind wir wieder bei diesen toxischen Beziehungen, ne? Das ist so, und, ne? Ihr wisst, so Narzissten. Ja, ich bin ein Narzisst. Zerstöre dir jetzt dein Leben. Ja, so sieht das aus. So, wir kommen zu... Ach ja, da können wir noch weiter drüber reden. Und wie gesagt, alle, die sowas erleben oder so ähnlich, das, was ich gestern schon gesagt habe, jetzt wollen wir mal wieder ein Ernst aus dem Keller holen, macht euch vom Acker. Das wird nicht besser. Ne? Seht zu, dass ihr da wegkommt. Euer Leben oder das Leben ist schon eh viel zu kurz. So, und Michelle singt uns jetzt vom letzten Akkord. Und die Beatrice Egli wiederum, wir leben laut. Das machen wir jetzt. Das Ganze um 9.39 Uhr. Am Mikrofon der Markus mit dem großen H, denn heute bin ich top fit und so muss es auch sein. Am Donnerstag, so kurz vor Pfingsten.

Ja, wir leben laut, wir sind laut, wir müssen laut werden, wenn es drauf ankommt. Ja, ja, ich und meine Sticheleien, so ist das, ne? Ja, ja, ja, ja. Ja, meine Damen und Herren, so ist das, ne? Ach, ich weiß gar nicht, was ich sagen wollte, jetzt ist es weg, ne? Kennt ihr das so, ne? Faden verloren, wieder aufgehoben, doch wieder weg, ne? Also, wir haben die Zeit, die rennt, ne? Die rennt ungemein, ja, heute Morgen. Ich bin ja mit dem Sportboot ins Studio, so ein Elan habe ich heute Morgen. Ja, das ist sonst nicht so, ne? Ihr merkt das, ne? So, oh, voll träge, jetzt wo gleich wieder losgeht. Hier ist so heute Morgen alles gut, ne? Meine Ach, ist das schön, ja. Wir haben heute, also ich suche ja immer so ein bisschen die Musik raus und denke mir, boah, was kannst du da machen? Kannst du ja immer jetzt selber machen. So der ein oder andere Titel, der kommt dann immer mal dabei, weil der gefällt mir ganz gut. Dann kriege ich ja auch über die Woche verteilt so Musikwünsche von einer Moderatorin, von einer Hörerin zum Beispiel. Die hat mir so 8 oder 9 geschickt. Ich so, weißt du was, komm gleich ins Studio, mach die Playlist. Habe ich Feierabend, ne? Hat richtig gut gemacht. Das kannst du machen, das. Ich so, doch, ja, komm einfach zu mir morgens, ne? 6 Uhr und dann legen wir los. Ja, so ist das. Ja, was haben wir heute? Wir gucken genau noch auf den Sport. Vielleicht gibt es da noch so ein bisschen, was ich erzähle. Wir machen kuriose Nachrichten. Wir sprechen über KI. KI ist ja im Moment das A und O, ChatGPT und Co. Ne? Aber verbiegen sich mit Sicherheit auch auf langer Sicht mit Sicherheit Gefahren. Jetzt steigen wir erstmal alle ein in den Flieger. Und zwar zusammen mit Helene Fischer und heute für euch Chris Wolf dann am Strand von Maspalomas. Das Ganze jetzt hier so kurz vor 10, ne? So lange ist nicht mehr. Ne? Also ich muss mich jetzt ein bisschen beeilen, sonst der Nachrichtenonkel, der wartet. Ja? Hier ist die Helene.

Ja, Uli, ne? Das war der oder einer der erfolgreichsten Schlagersänger, ja, Chris Wolf, ja, kann man das so sagen? Am Strand von Maspalomas, ne? Ich glaube, der hatte noch so einen Palma de Mallorca-Hit, ne? Den habe ich öfter gehört, ne? Ja, ja. So, die Zeit ist schon wieder rum, ne? Zumindest die erste Stunde hier. Das ist der Wahnsinn. Die rennt hier heute. Das ist irre. Ja, den Donnerstag ist der Renntag hier, ne? Der große Renntag. Ja, wir kommen gleich in der zweiten Stunde auch wieder, wenn ihr wisst das, ne, kuriose Nachrichten und Co. Ich helfe euch gerne jederzeit, ihr könnt mich jederzeit anrufen, nein, das geht ja gar nicht, ne, ihr könnt mich aber anschreiben, ne, DJ Van Dijk, ich mache euch auch mal ein Konto mit meinem Markus mit dem großen H. Das machen wir auf alle Fälle, dann lese ich zu Pfingsten, kommt die spanische Warmluft. Leute, Grill raus oder tut was, geht raus an die Luft, das Wetter wird besser schon heute, ich merke es auch, ne, die Pollen, die jagen mich hier durch die Bude. Der letzte Titel in dieser Stunde ist auch noch so ein bisschen Urlaubsfeeling, italienische Sehnsucht. Und die kommt jetzt mit Oliver Frank und dann gehen wir die Nachrichten. Und dann hören wir uns gleich wieder pünktlich zur zweiten Stunde hier mit mir, Markus mit dem großen H.

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1: Im Studio Dirk Jostes, schönen guten Morgen. Die Rentenkommission will wohl die Rente ab 70 empfehlen. Laut einem Bildbericht wollen die Experten vorschlagen, das Renteneintrittsalter bis etwa 2060 schrittweise anzuheben. Gleichzeitig soll das Rentenniveau leicht sinken. So soll die Rentenkasse finanziell stabil gehalten werden. Kanzleramtschef Thorsten Frey spricht bei Welt TV von Spekulationen, betont aber auch,
2: dass man sagt, dass wenn die Lebenserwartung steigt in Deutschland, sich das auch auf die Lebensarbeitszeit auswirken muss, ist das, glaube ich, durchaus sehr vernünftig.
1: Ende Juni will die Kommission ihre Vorschläge dann offiziell vorstellen. Die Steuer auf Flugtickets soll sinken. Heute Abend stimmt der Bundestag darüber ab. Die Bundesregierung will so dafür sorgen, dass Airlines Deutschland nicht den Rücken kehren. Der Luftverkehrsbranche geht das nicht weit genug. Gefordert wird, die Steuer mindestens zeitweise auszusetzen. Der Bund steigt beim Panzerhersteller KNDS groß ein. Die Bundesregierung übernimmt 40% an dem deutsch-französischen Rüstungskonzern. Das wurde am Abend aus Regierungskreisen bekannt. KNDS stellt Waffensysteme wie den Kampfpanzer Leopard 2 und die Panzerhaubitze 2000 her. Die geplanten Änderungen beim Führerschein stoßen auf ein geteiltes Echo. Während der Deutsche Verkehrssicherheitsrat vor weniger Sicherheitsstandards warnt, sieht der ADAC keine Probleme bei den Änderungen. Etwa Online-Theorieunterricht und weniger Prüfungsfragen erleichtern die Arbeit, meint Katrin van Randenborg vom ADAC. Weiter sagte sie in der ARD.
3: Was die praktische Prüfung betrifft, so ist es nach wie vor so, dass der Fahrlehrer den Fahrschüler zulassen muss zur Prüfung, sodass es eine Kann-Regelung ist, nach nur 12 Stunden möglicherweise den Führerschein schon zu absolvieren. Aber es kann natürlich auch sein, dass der Fahrlehrer sagt, Sie sind noch nicht so weit, Sie brauchen 18 oder auch 20 Stunden.
1: Dennis Undaf, Kai Havertz, Joshua Kimmich und Nico Schlotterbeck, diese 4 Spieler sind bei der Fußball-WM für Deutschland dabei. Das hat der DFB jetzt schon vor der offiziellen Pressekonferenz bekannt gegeben, mit emotionalen Videos auf Social Media.
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4: Das Deutschlandwetter, viele Wolken sind unterwegs. Ab und zu gibt es ein paar Schauer, eher Richtung Osten. Zwischendurch lockert es dann aber auch mal auf. Später mit mehr Sonne dazu werden es bis zu 26 Grad.
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10.07 Minuten. Hallo zurück zur zweiten Stunde Radio-Vormittag ab 9. Ja, ja, so ist es, ne? Ach, ist das herrlich, ne? Ich freue mich, ja? Also ich bin immer noch so gut gelaunt. Ich bin der gute Launeonkel. Ja, auch in der zweiten Stunde, ne? 80er Jahre, Schlager nicht zu vergessen, ne? Und heute Kuschelrock. Kuscheln, es wird kuschelig. Holt die Kerzen raus, es geht gleich los. Ja. Wetter wird besser, die Laune wird besser. Ne? Ganz viel Sonnenschein in den nächsten Tagen vorprogrammiert. Die spanische Luft kommt. Ja. Also ein bisschen spanisches Feeling. Ne? Weil Geld haben wir nicht zum Wegfliegen, ne? Weil das wird uns ja gerade genommen. Ne? Mit jeglicher Steuer. Ne? Ich schlage das mal vor, so eine Gehwegsmaut, habe ich ja gesagt. Ne? Nee, lassen wir. So, wir machen Musik und werden in dieser Stunde mal über diese KI sprechen. ChatGPT, was gibt es noch? Siri, Google oder Gemini oder wie das auch immer heißt. Es ist nicht alles rosig, ne? Also, ja, es hilft. Ich sag mal so, weil viele werden dadurch mit Sicherheit fauler. Alles, was wir früher selber gemacht haben, sei es jetzt hier vom Radio, ne? Diese Plakate und sowas, ne? Das braucht ChatGPT. Da machen wir uns nichts vor. 40 Sekunden, ne? Dann hast du das perfekte Bild, ja, ja. Das ist schön, aber stellt euch das mal in ein paar Jahren vor, ja, was könnte da alles passieren, ne? Da muss man einfach mal bisschen mitdenken, ne? Das ist nicht alles schön. So, Bill Medley, Jennifer Mons, ich glaube, Dirty Dancing, ja? Ja? Geiler Tanzfilm, ne? Ich kann auch gut tanzen. Ich kann abtanzen, wegtanzen, ne? Immer wenn es dann darauf ankommt, dass ich irgendwelche Verantwortung übernehmen soll, dann kann ich gut tanzen. Nein, ich kann generell gut tanzen. Ja, das kann ich sagen. So, mit dem Titel The Time of My Life. Und die Belinda Carlisle hat auch noch was zu sagen. Heaven is a place on earth. Dann erfahrt ihr natürlich auch noch, wie es heute weitergeht hier, ne? Gut gelaunt in den Mittag. Da gebe ich das Mikrofon ab. Nach Hessen, so ein Diddy. Ja, ja, ab 12. Und vieles, vieles mehr heute noch. Genau, der Thomas Flegel, den haben wir auch noch, ne? Und zwar wieder um 20 Uhr mit den Retro-Charts und so weiter. Aber wir gucken drauf. Jetzt erstmal hier Bill Medley, Jennifer Warnes, hier ist für euch Time of My Life.

0: 10 Uhr und bald Halbzeit, ne? 10 Uhr und fast 19 Minuten hier mit mir immer noch. Und das Ganze bis 12. Ja, ja, so ist das, ne? Wer kennt das nicht, ne? So, ihr kennt das, Serien schauen, Filme schauen, all sowas, ne? Manchmal, oder viele, die ich kenne, schauen Serien 2 bis 3 Mal staffelnweise durch. Ah, schon mal gesehen, alte Serien, nochmal gucken, nochmal gucken, nochmal gucken. Ich bin nicht so der Typ, der das kann. Dazu haben wir jetzt gleich einen Beitrag aus der FL1-Redaktion zum Thema alte Serie. Woran liegt das überhaupt, ne? Dass manche Serien oder auch Filme 2 oder 3 Mal schauen. Dazu jetzt dieser Beitrag. Und dann gehen wir gleich über zu George Harrison, I've Got My Mind Set on You. Genau, das, so machen wir es. Ne? Und ich sage bis gleich.
1: Man kennt jede Szene, jeden Satz, jedes Ende und trotzdem läuft der Film schon wieder. Oder die Serie. Zum 5., 10. oder 20. Mal. Warum machen wir das? Weil bekannte Geschichten Sicherheit geben. Man weiß, was kommt. Keine böse Überraschung, keine anstrengende neue Welt, keine komplizierten Namen, die man sich merken muss. Einfach einschalten und ankommen. Gerade nach stressigen Tagen ist das Gold wert. Der Kopf muss nicht mehr viel leisten. Er darf sich in etwas Bekanntes fallen lassen. Dazu kommt, viele Filme und Serien hängen an Lebensphasen. Sie erinnern uns an früher, an bestimmte Menschen oder an eine Zeit, die sich vielleicht einfacher angefühlt hat. Wiederholung ist also nicht langweilig. Manchmal ist sie einfach ein kleines Stück zu Hause auf dem Bildschirm.

Ja, so ist das, ne? Ja, da bin ich wieder, ne? Das ist Wahnsinn, ne? Freut ihr euch, mich zu hören, ja. So, wir kommen gleich zu unschönen Themen. Zum einen Mordfall Fabian, ne? Ihr wisst da aus Güstrow, vor dem Landgericht Rostock. Das sind so Sachen, ich kann das nicht verstehen. Hier bei uns ist ja auch das Drama passiert in Witten. Was treibt einen Menschen zu solchen Taten und wie sollte man damit umgehen? Ne? Einfach wegsperren? Also ich habe meine persönliche eigene Meinung, ne? Die sollte man, kann ja jeder anders sehen. Ne? Also das will ich auch nicht vorgreifen. Für mich gehört, ich sage immer so, Gleiches mit Gleichem sollte man ja nicht machen. Aber in diesem Falle einmal so fühlen, wie sich der kleine Mensch gefühlt hat. Ja, das ist ganz wichtig. Da sind wir auch wieder beim Thema Gewalt an Menschen oder an Frauen, ob Männer, das Kindern, das spielt keine Rolle. Tiere, ne? Auch ganz besonders. Ne? Ich hoffe euch allen geschieht irgendwann im Leben Ähnliches, ja. Da fehlen mir einfach die Worte, ne? Und da finde ich auch keine Worte für, ne? Das sind so Sachen, ja, das gehört hier nicht auf dieser Erde, ne? Es ist so, ne? Oder was gibt uns überhaupt das Recht, über Menschen zu urteilen, ne? Also ich mache mir Gedanken rund um die Uhr. Ich spreche auch immer mit vielen Leuten und oder vielen Menschen, die dann so ihre Geschichte erzählen, der eine oder andere, ne? Nee, oder krieg ich selber was mit, ne? Und schlag nur die Hände über den Kopf und sag mir, Gott, oh Gott, ne? Das tut mir zum einen unfassbar leid, zum anderen frage ich mich dann, wie gestört muss ein Mensch sein, ne? Da ist doch irgendwie bei der Produktion was falsch gelaufen. Ja. So, wir sind ein bisschen über die Zeit. Ich sehe gerade, ich rede heute ziemlich viel, macht Spaß, ne? Das ist Wahnsinn. Domino, Here I Am aus den 80er Jahren noch. Dann gibt es wieder Schlager gleich und Co. Mixer Motion, Drafi, Deutscher, Oliver Simons habe ich heute mal wieder mit. You Want Love nach dem Wetter, das heute ein bisschen verspätet kommt. Und seid gespannt drauf. Im dritten Block dieser Sendung aufgrund der Hörer Wünsche, ne? Machen wir dann wirklich mal wieder so einen Kerzenschein hier. Kerzenschein-Musik, sagt man das so, ja? Auf alle Fälle sowas, ne? Im dritten Block dieser Sendung. Hier ist erstmal für euch um gut 10 Uhr und 29 Minuten. Here I am, Domino, Halbzeit in meiner Sendung. Ja, ja, am Donnerstag im Radio Vormittag ab 9.

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1: Mit KI-Support. Mal mehr, mal weniger Wolken sind unterwegs und ab und zu kommt auch mal ein Schauer runter. Vor allem im Osten. Richtung Nachmittag wird es im Südwesten freundlicher mit mehr Sonne. Dazu wird es angenehm warm. Die Höchstwerte liegen bei 19 bis 24 Grad. Im Südwesten sind auch bis 26 Grad drin. Morgen meist sonnig, nur im Norden und Osten ein paar Quellwolken und selten mal ein kurzer Schauer, maximal knapp 30 Grad.

Ja, so, ich gehe mal ganz kurz auf diese Hörer ein hier. So, einige schreiben mir ja dann immer mal wieder die Musik, die ich hier so zusammensetze. Ne, man muss ja immer schauen, dass man die Geschmäcker trifft. Dem einen gefällt es, dem anderen nicht. Ne? Und deswegen entsteht dann so eine Liste mit mehr aus diesem Bereich, gemischter Musik, ein bisschen davon, ne? Das ist so, wenn man eine Suppe kocht, ne, kommt ja auch ein bisschen was rein, ne? So ist das nicht. Ich hab's gesagt, ne, neben dieses Wahldrama, was seit eh und je läuft, das ist ja wirklich schon wahnsinnige Tage vergangen bis zur Rettung, dann die Rettung, jetzt das wahrscheinlich, also ich gehe davon aus, dass erstmal A, dass es ist, B, oder dass sie es ist. Es ist ja ein Weibchen, ganz ins Hinterstübchen geraten ist der Fall Fabian, ne? 8 Jahre geworden, und das muss man sich einfach auch immer wieder, ich betone das zu Recht, 8, ne? Es gibt ja noch weitere Jüngere, denen das Leben genommen wird, was gibt es das Recht, überhaupt solche Taten zu tun, der Junge hatte sein Leben noch vor sich. Ich kann dieses ganze Dings nicht verstehen, ich werde es niemals verstehen, und ich dürfte auch nicht entscheiden darüber, was passiert. Das würde auf alle Fälle, da würde ein kurzer Prozess gemacht. Also da gibt es gar keinen. Ja, jetzt geht es um das Alibi des Vaters, ja, weil er ja, es wird unter anderem auch gegen ihn ermittelt wegen Falschaussage, weil er dieses aus der Gesellschaft oder in dieser Gesellschaft entstandene Produkt, was diesen Mord begangen hat, ja noch schützen wollte, ne? Ich weiß nicht. Also. Ich werde es nicht verstehen. Ich gehe da nicht drauf ein, weil dann rede ich mich hier wirklich in Rage und dann fallen mir ein paar Sachen, die vielleicht auch hier nicht hingehören. Ihr kennt mich, ne? Ich nehme da kein Blatt vor den Mund. Ja, so ist das. Wir machen weiter mit deutschem Schlager. Jörg Bausch. Doch Tränen wirst du niemals sehen. Und bevor ich diesen Titel abspiele, noch einmal. Wenn ihr irgendwelche Gewalttaten, Misshandlung, Missbrauch, sonstiges, ist egal was, ne? Bemerkt, auch an Kindern oder sonst was, Hilfe suchen und sofort weg, um sowas zu vermeiden. Schützt eure Kinder, schützt euch selbst, ne? Das ist ganz, ganz wichtig. Jetzt mal was Erfreuliches an euch da draußen. Es sind wahnsinnige Hörerzahlen, wie immer, und ich kann mich nur immer wieder bedanken an euch, ne? Es geht wieder mal Liebe raus an euch. Wahnsinn, Dankeschön für die Unterstützung hier, ja? Das freut mich immer, ne? Ist ja klar, ja, denn ohne euch wäre das alles nicht möglich. Danke raus an euch. Hier ist für euch Mr. Jörg Bausch. Hier sind doch Tränen wirst du niemals sehen.

Jetzt muss ich euch aber mal was sagen, ne? So am Rande erwähnt, ne? Ich warte immer noch auf eure Zuschriften, ne? Ihr dürft mir gerne schreiben, Musikwünsche, ihr dürft mit mir diskutieren, ihr könnt auch mit mir live sprechen hier, das geht, wirklich. Da würde ich mich riesig drüber freuen, so den einen oder anderen Hörer hier mal begrüßen zu dürfen, mit mir in so einer Diskussionsrunde. Thema egal, ne? Sucht euch aus, ne? Was ihr gerne mal diskutieren möchtet, was ihr auf dem Herzen habt, ne? Das ist egal, ne? Ich bin ein guter Zuhörer und ich kann euch wirklich gute Antworten geben. Die jahrelange Erfahrung macht das. Ja, ja, ja, so ist das. Jetzt lese ich gerade in der Bild-Zeitung. ESC, wissen wir, ne? Sarah Engels, ne? Angetreten, sie würde nie wieder beim ESC antreten. Ja, oh, das ist eh, ist eh egal, ne? Ich meine, wir Deutschen, ne? Ja, ist mir nicht so einfach, ne? Ich hoffe, wir gewinnen die WM. Da bin ich so. Ich bin optimistisch, dass das werden kann, dass wir weit oder dass wir weit kommen. Ne? Ich meine, wir waren ja immer so richtige Turniermannschaft. Ne? Ja, der WM-Fahrplan steht hier. Der erste WM-Fahrer steht fest. Ne? Also wir wären da hingefahren, wenn er wollte. Nein. Ach, ist das herrlich. Ja, ja. Schon wieder ist was

eine Stunde rum, wir haben noch ein bisschen Schlager hier für euch und dann geht's rund. Dann gibt's hier Musik aus der Kerzenscheindose. Ja, ja, Kuschelrock. Auch so ein bisschen Hörer, ne, für euch. Ich tue immer nur das Beste für euch, ihr wisst das, ne? Ihr wunderbaren Geschöpfe, jetzt habe ich geschleimt, ne? Nein, aber ernsthaft, ne? Wenn du willst, da habe ich ja mal so, ne? Kannst du mal machen? Ja, kann ich. Ich tue alles oder fast alles, ne? Also, ne, kommt mir nicht mit irgendwelchen Sachen. Also. So, genug geredet, lange Rede, kurzer Sinn. Ich gehe nicht zu Boden, das tue ich auf keinen Fall, aber auch dieser Mike Bauhaus nicht, denn den hören wir jetzt hier mit mir. Na, was ist hier los? Ne, den haben wir gerade gehört. Genau, nein, wir versuchen es mal mit der Laura Wilde, denn die fliegt zum Mond und wir nehmen dran teil. Bis gleich.

Ja, die gute Michelle, das war's noch nicht. Nee, hier war's auch noch nicht, denn wir haben ja noch eine ganze Stunde vor der Brust. Der letzte Titel für heute kommt von, also nicht für heute, aus dieser Stunde, was ist denn los mit mir? Von der Sonja Liebing, 1000 Gründe, und dann sage ich jetzt schon mal bis gleich, ne, in der dritten und letzten Stunde. Ja, mit mir hier am Donnerstagmorgen oder Vormittag in der Sendung Radio Vormittag ab 9.

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1: Im Studio Dirk Justes, schönen guten Tag. Länger arbeiten und möglicherweise niedrigere Renten. Die Rentenkommission der Bundesregierung will offenbar weitreichende Änderungen empfehlen. Das berichtet die Bild. Anna Löwer.
2: Das Gremium schlägt demnach vor, das Renteneintrittsalter schrittweise von derzeit 67 auf 70 Jahre anzuheben. Die Umstellung soll bis Anfang der 2060er Jahre erfolgen. Außerdem könnte das Rentenniveau von derzeit 48 auf 46% sinken. Mit den Vorschlägen soll die gesetzliche Rentenversicherung langfristig stabilisiert werden. Die Rentenkommission will ihren Abschlussbericht Ende Juni vorlegen.
1: Der Bundestag stimmt heute darüber ab, ob die Steuer auf Flugtickets gesenkt wird. Die schwarz-rote Koalition will Deutschland als Standort für Airlines wieder attraktiver machen. Ob die Tickets dann für Fluggäste am Ende auch günstiger werden, ist offen. Gerade der wegen des Iran-Kriegs gestiegene Ölpreis sorgt ja auch bei den Fluggesellschaften für höhere Kosten. Aus der Branche kommen deswegen Forderungen nach weiteren Entlastungen. Die Bundesregierung hat sich entschieden, beim deutsch-französischen Rüstungskonzern KNDS einzusteigen. Wie es aus Regierungskreisen heißt, soll Deutschland zunächst 40% der Anteile kaufen. Mehr von Jana Klonikowski.
3: Der Konzern KNDS stellt unter anderem den Kampfpanzer Leopard 2 oder auch Munition her. Er gehört bisher dem französischen Staat und der deutschen Eigentümerfamilie Krauss-Maffei-Wegmann, die sich wohl aber aus dem Unternehmen zurückziehen will. Deutschland und Frankreich sollen dann künftig zu gleichen Teilen an dem Rüstungskonzern beteiligt sein. Was das den Bund kosten wird, ist nicht bekannt.
1: In den Trümmern des eingestürzten Hauses im sächsischen Görlitz haben Einsatzkräfte die Leiche einer Frau gefunden. Spürhunde hatten die verschüttete Person am Abend entdeckt. Es handelt sich um eine 25-jährige Touristin aus Rumänien. Nach zwei weiteren Vermissten wird weiter gesucht. Panne im britischen Radio. Dort hatte ein Sender König Charles versehentlich für tot erklärt. Hintergrund war wohl ein technischer Fehler, heißt es. Mittlerweile hat sich der Sender entschuldigt und Entwarnung gegeben. Charles ist wohlauf. Er ist zurzeit zu Besuch in Nordirland. Der deutsche WM-Kader nimmt Gestalt an. Seit dem Morgen verkündet der DFB auf seinen Social-Media-Kanälen nach und nach, welche Spieler dabei sind. Bisher sind das unter anderem die Stuttgarter Jamie Leveling und Dennis Undav und auch Kapitän Joshua Kimmich.
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4: mit KI-Support. Mal mehr, mal weniger Wolken sind unterwegs und ab und zu kommt auch mal ein Schauer runter. Vor allem im Osten. Richtung Nachmittag wird es im Südwesten freundlicher mit mehr Sonne. Dazu wird es angenehm warm. Die Höchstwerte liegen bei 19 bis 24 Grad. Im Südwesten sind auch bis 26 Grad drin. Morgen meist sonnig, nur im Norden und Osten ein paar Quellwolken und selten mal ein kurzer Schauer, maximal knapp 30 Grad.
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Ja, willkommen zur letzten Stunde Radio Vormittag ab 9 mit mir, Markus, mit dem heute großen Haar, ne? Ja, ich hab's euch gesagt, ne? Also in dieser Stunde, wunderschöner Titel übrigens von Joe Cocker und Jennifer Warnes mit Up Where We Belong, genau, einer meiner Lieblingssongs, wenn ich denn mal Bock auf dieser Kerzenschweinmusik hab, Kuschelrock. Ich komme natürlich den Hörerwünschen nach und da sind wir jetzt auch angekommen, zumindest für eine gute halbe Stunde. Also lehnt euch zurück, ich sorge für Entspannung. Ne? Zwischendurch habe ich ein bisschen Müll, aber das ist ja normal. Ne? Also da müsst ihr euch auch keine Sorgen drum zu machen. Ich muss ja immer gucken, dass ihr auch wach bleibt. Ne? Also die ganze Zeit diese Musik und dann am Schlafen, Hörer am Einschlafen da im Büro. Dann heißt es, der Markus war das da, ne? Der Moderator da donnerstags, ne? Wir sind das nicht. Wir sind hier eingeschlafen? Nee, das kommt nicht. Ja. Nee, das machen wir nicht. Facehill, ne? Der Name sagt was. There You'll Be. Der Film dazu, richtig toll. Pearl Harbor, ja. Und wir sind so ein bisschen bei Filmmusik, ne? Das passt ja ganz gut. Danach kommt noch die gute Leon Rimes mit einer der besten Filme, die ich in meinem Leben gesehen habe. Mit dem Titel Please Remember aus dem Film Coyote Ugly. Ja, da sind wir wieder beim Tanzen und so, ne? Diese beiden Titel machen wir und dann hören wir uns wieder hier zu einem Beitrag, der passt ganz gut, weil die Grillsaison geht los und, ne? Alles das in dieser Stunde. So, Facehill, leg los.

0: Ja, ein wunderschöner Titel. So, jetzt hole ich euch mit meiner Stimme mal wieder in die Realität zurück. Die wird sich nicht ausgeruht und die Kerzen machen wir auch aus, ne? Dafür machen wir den Grill an. Ne? Denn wir kommen mal zum Grill, genau. Was sind wir eigentlich so für Typen? Gemüsegedönse, mehr für das oder mehr fürs tote Tier, ne? Ja? Ich bin so alles. Ne? Ich mache das so und so. Und wie sieht das aus? Sauber machen oder lasst ihr das Feuer das regeln? Das hören wir jetzt in einem kurzen Beitrag von unserem Peter aus der FLR1 Service-Redaktion. Und dann dürft ihr weiter kuscheln hier und mit der Musik machen wir weiter aus einem richtig tollen Film Bodyguard mit Whitney Houston, I Have Nothing. Also vier Titel aus dem Bereich haben wir noch. Ne? Ein bisschen ist ja auch noch, 11 Uhr und 18 Minuten, aber erstmal gibt es den lästigen Beitrag. Ach, ist das ehrlich heute. Schön, schön. Einfach nur schön. Gute Unterhaltung jetzt mit dem Beitrag und weiterhin auch gute Unterhaltung mit toller Musik hier in der Sendung Radio Vormittag am 9 mit Markus. Markus, so sieht's aus. So, legen wir los. Hier ist der Grill.
1: Die ersten Sonnenstrahlen. Und plötzlich werden in deutschen Gärten Dinge ausgegraben, die monatelang erfolgreich ignoriert wurden. Der Grill. Ein bisschen rostig, ein bisschen krustig und definitiv noch mit Resten von Sommer 2025. Jetzt stellt sich die alles entscheidende Frage: Grillrost putzen oder einfach drauf losfeuern? Team Sauber schrubbt mit Drahtbürste, Handschuhen und vermutlich TÜV-Zertifikat. Team Ach egal sagt, einmal volle Pulle aufdrehen, das regelt sich schon weg. Kurz darauf Flammeninferno. Nachbarn denken, es gibt ein Signalfeuer. Und dann der Klassiker am Rost. Auf der einen Seite das saftige Steak, wird bewacht wie ein Schatz. Auf der anderen Seite das doofe Grünzeug. Zucchini, Paprika, Maiskolben. Wird erst belächelt und am Ende heimlich als erstes aufgegessen. Typisch. Natürlich darf der selbsternannte Grillmeister nicht fehlen. Er steht da mit Zange, Bier und absoluter Autorität. Auch wenn er insgeheim keine Ahnung hat, wann das Fleisch wirklich fertig ist. Daneben steht der Experte, der alles kommentiert. Zu heiß, zu kalt, zu früh gewendet, das hätte ich anders gemacht. Danke für nichts. Und der Rest? Wartet. Hungrig. Ungeduldig. Alle 2 Minuten dieselbe Frage. Ist gleich fertig? Antwort? Ja, gleich. Seit 20 Minuten. Fazit? Der Grill läuft, der Rauch zieht, die Diskussionen auch. Aber genau so schmeckt Frühling.

Ja, wunderschöne Musik, ne? Also das muss man ja ganz ehrlich mal sagen. Ich wollte euch einmal stören, ne? Nicht, dass ihr einschlaft. Ich will nicht schuld sein dafür, dass ihr da am Arbeitsplatz Schwierigkeiten kriegt wegen der Musik, ne? Naja, so Kerzenschein, ne? Wie ist das? So, wir haben noch etwas mehr als eine halbe Stunde, haben noch drei Titel aus dem Bereich, natürlich auch noch ein bisschen Schlager und dann bin ich leider schon wieder weg für heute. Aber nächste Woche wieder Mittwoch und auch Donnerstag hier für euch zu hören. In dieser Woche gibt es nämlich sonntags noch für die Leute, die auf Trance stehen, da gibt es die 38. Folge Love Is Your Way Nonstop, ja, da freuen wir uns drauf. Also wer mag, gerne einschalten ab 20 Uhr, ne? Ihr wisst das, so. Ich wurde ja gerade schon mal gefragt, was jetzt richtig schön noch vor der Werbung, ach, was rede ich denn da? Vor den vom Wetter passt, ist Mariah Carey. Hier ist für euch Without You.

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1: Mit KI-Support. Sonne und Wolken wechseln sich gerade ab und in der Osthälfte kann zwischendurch auch mal ein Schauer runterkommen. Im Lauf des Tages wird's Richtung Südwesten öfter freundlicher. An der Küste bleibt's etwas kühler dabei, sonst liegen die Höchstwerte bei 19 bis 26 Grad. Morgen dann meist viel Sonne und trocken, höchstens ganz vereinzelt ein kurzer Schauer, dazu maximal knapp 30 Grad.

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Sirene und haben Alkoholtest von der Wasserschutzpolizei angeordnet und stellte sich das tatsächlich raus. Die haben auch im Übrigen Wochen gebraucht, ja, um diesen Wal wieder aus dem Hafen zu vertreiben. Der wurde ja dann in Köln gesichtet, der ist ja überall rumgeschwommen. Ne. Die hat damals den Namen, viele kennen den, Moby Dick gekriegt. Ne. Da gibt es ja auch einen tollen Film zu, ne, oder Film generell, Moby Dick. Ne. Ich glaube, ich habe den auch schon mal gesehen, ich weiß es gar nicht mehr. Ne. Ja, ja, jetzt wollen sie den Wal da rausziehen. Ne. Jetzt auch ein bisschen später, da wird ja Buddha auch mit Sicherheit erst wieder das machen, weil jetzt, wo Explosionsgefahr besteht, da wird er dann, oder wollen sie nicht ziehen. Wahnsinn. Ja, ich habe es gesagt, es geht zum Ende. Deutscher Schlager zum Ende dieser Sendung. Nächste Woche wieder wie gewohnt, mittwochs und auch donnerstags mit interessanten und tollen Themen. Ja, ich bereite mich ein bisschen besser vor. Die kuriosen Nachrichten haben wir heute gar nicht gemacht. Ne? Ich war so in Rage, dass ich das vergessen habe. Aber nächste Woche sind sie wieder mit dabei. Versprochen. Julian David, anders als man liebt. Und die gute Andrea Berg. Ja, ich will. Ja, ich will auch. Endlich eine bessere Welt. Ne? Ich hoffe. Ich wünsche euch weiterhin das Beste. So, die letzten paar Minuten hier mit mir.

Ja, und jetzt gehe ich leider mit einem lachenden und einem weinenden Auge aus dieser Woche. Denn es war vorbei für mich. Erst nächste Woche könnt ihr mich wieder hören. Und zwar mittwochs und wie gewohnt donnerstags. Ja, da wird sich erstmal nichts dran ändern. Wenn, dann sage ich das. Euch allen jetzt einen schönen Mittag, einen schönen Rest Donnerstag und vor allen Dingen ganz, ganz, ganz tolle Pfingsten an euch alle. Es geht nochmal von mir Liebe raus an euch. Ja, Dankeschön für die tolle Unterstützung. Viel Spaß jetzt hier, ne? Ihr wisst, gut gelaunt in den Mittag, live aus Hessen, da haben wir vor Frankfurt unser Didi. Und bleibt gesund, ganz wichtig. Der letzte Titel für heute kommt von Nockern Quintett, genau. Das Nockern Quintett, ja genau, so ungefähr. Solange du mich liebst, ne? Hat auch nochmal Quatsch gemacht, ja, der Markus. Es verabschiedet sich der Markus mit dem großen H aus der Sendung Radio Vormittag ab 9. Bis nächste Woche.

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1: Im Studio Dirk Justes. Schönen guten Tag. Mitglieder der Rentenkommission widersprechen einem Bildbericht, dass die Kommission die Rente ab 70 empfehlen will. Sei noch nichts entschieden, heißt es. Die Bild hatte berichtet, dass die Expertenkommission sich für ein höheres Renteneintrittsalter aussprechen will. Für DGB-Chefin Jasmin Fahimi der falsche Weg, sie sagt im Ersten.
2: Wir müssen vor allem schauen, wie wir die Erwerbstätigen steigern. 2,5 Millionen Frauen in Teilzeit, 3 Millionen junge Erwachsene, die keine abgeschlossene Ausbildung haben. Viele 55- bis 65-Jährige, die keinen Fuß mehr an den Boden kriegen, wenn sie arbeitslos werden. Dieses Erwerbspotenzial zu heben, würde vieles lösen in der Rentenpolitik.
1: Der Bundestag stimmt heute darüber ab, ob die Steuer auf Flugtickets gesenkt wird. Die schwarz-rote Koalition will so dafür sorgen, dass nicht immer mehr Airlines Deutschland den Rücken kehren, Tom Husse.
3: Genau, denn Fluggesellschaft und auch Flughafenbetreiber klagen schon seit langem über zu hohe Kosten in Deutschland. Einige Airlines haben auch schon ihr Angebot reduziert. Die geplante Steuersenkung geht Branchenvertretern aber nicht weit genug. Sie fordern weitere Entlastungen. Ob eine niedrigere Steuer auch für günstigere Flugtickets sorgt, ist fraglich. Der wegen des Iran-Kriegs gestiegene Ölpreis treibt die Kosten ja gerade nach oben.
1: Der Deutsche Tierschutzbund will gegen den Staat vor Gericht ziehen. Er hat Klage beim Verwaltungsgericht Köln eingereicht. Die Tierschützer wollen klären lassen, ob der Bund die Tierheime in Deutschland auch finanziell unterstützen muss. Tierschutz ist im Grundgesetz verankert. In den Trümmern des eingestürzten Hauses im sächsischen Görlitz haben Einsatzkräfte die Leiche einer Frau gefunden. Spürhunde hatten die verschüttete Person am Abend entdeckt. Es handelt sich um eine 25-jährige Touristin aus Rumänien. Nach zwei weiteren Vermissten wird weiter gesucht. Der Mainzer Nadim Amiri und Frankfurts Nathaniel Brown stehen durchaus überraschend im deutschen WM-Kader. Das hat der DFB auf seinen Social-Media-Kanälen bekannt gegeben. Nominierungsvideos gab es auch schon für erwartbare Spieler wie Kapitän Joshua Kimmich oder auch Jamal Musiala.
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6: 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Sonne und Wolken wechseln sich gerade ab und in der Osthälfte kann zwischendurch auch mal ein Schauer runterkommen. Im Lauf des Tages wird es Richtung Südwesten öfter freundlicher. An der Küste bleibt es etwas kühler dabei, sonst liegen die Höchstwerte bei 19 bis 26 Grad. Morgen dann meist viel Sonne und trocken, höchstens ganz vereinzelt ein kurzer Schauer, dazu maximal knapp 30 Grad.

0: mit KI-Support. Sonne und Wolken wechseln sich gerade ab und in der Osthälfte kann zwischendurch auch mal ein Schauer runterkommen. Im Lauf des Tages wird es Richtung Südwesten öfter freundlicher. An der Küste bleibt es etwas kühler dabei, sonst liegen die Höchstwerte bei 19 bis 26 Grad. Morgen dann meist viel Sonne und trocken, höchstens ganz vereinzelt ein kurzer Schauer, dazu maximal knapp 30 Grad.
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1: Im Studio Dirk Joostes, schönen guten Tag. Jetzt am Mittag stellt Bundestrainer Julian Nagelsmann auch ganz offiziell den deutschen WM-Kader vor. Schon seit dem Morgen wurden nach und nach einzelne Namen vom DFB veröffentlicht. Dabei sind zum Beispiel Joshua Kimmich, Leon Goretzka oder Jamal Musiala. Und auch durchaus überraschende Nominierungen sind dabei, wie der Dortmunder Maxi Bayer oder Nadim Amiri von Mainz. Die einzelnen Nominierungen wurden auf den DFB-Social-Media-Kanälen bekannt gegeben, und zwar mit emotionalen Videos zu jedem Spieler. Die Diskussion über die Rente ab 70 hat wieder Fahrt aufgenommen. Auslöser ist ein Bildbericht, dass die Rentenkommission ein höheres Rentenalter empfehlen will. Mitglieder der Kommission sagen dagegen, das steht noch überhaupt nicht fest. Auch Kanzleramtschef Thorsten Frey hatte bei Welt TV von Spekulationen gesprochen und gleichzeitig betont,
2: dass man sagt, dass wenn die Lebenserwartung steigt in Deutschland, sich das auch auf die Lebensarbeitszeit auswirken muss, ist es, glaube ich, durchaus sehr vernünftig.
1: Offiziell sollen die Vorschläge der Kommission Ende Juni vorliegen. Viele Menschen nutzen die Pfingsttage für einen Kurztrip oder einen Urlaub. Und das macht sich auch bei der Deutschen Bahn bemerkbar. Die Nachfrage nach Zugtickets ist gerade groß im Kasten.
3: Vor allem die neuen Last-Minute-Tickets kommen richtig gut an. Allein am vergangenen Wochenende wurden etwa 77.000 verkauft. Diese Tickets werden immer am Samstag und Sonntag für die kommende Woche angeboten und sind deutlich günstiger. Von der Bahn heißt es, besonders viele Menschen sind an Pfingsten zwischen den größeren Städten unterwegs, etwa zwischen Berlin und München und Hamburg und Berlin.
1: Nicht nur die Bundesregierung, auch die EU-Kommission senkt die Wachstumsprognose für Deutschland. Die Behörde geht in diesem Jahr nur noch von einem Wirtschaftsplus von 0,6% aus. Als Grund nannte die Kommission die Folgen des Iran-Kriegs und da vor allem den Energiepreisschock. Bundespräsident Steinmeier ist skeptisch, ob der neue freiwillige Wehrdienst ausreicht, damit die Bundeswehr wie gewünscht wächst. Ansonsten werde die Debatte über eine Wehrpflicht wieder aktuell werden, so Steinmeier gegenüber T-Online. Ziel sind 260.000 Bundeswehrsoldaten, aktuell sind es knapp 186.000.
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4: Mit KI-Support. Sonne und Wolken wechseln sich gerade ab und in der Osthälfte kann vereinzelt mal ein Schauer runterkommen. Richtung Südwesten wird's im Lauf des Nachmittags freundlicher. Dazu wird es ziemlich warm. Die Höchstwerte liegen heute zwischen 19 und 26 Grad. Morgen dann meist sonnig und trocken, nur ganz vereinzelt ein kurzer Schauer, maximal bis 28 Grad.

0: mit KI-Support. Sonne und Wolken wechseln sich gerade ab und in der Osthälfte kann vereinzelt mal ein Schauer runterkommen. Richtung Südwesten wird's im Lauf des Nachmittags freundlicher. Dazu wird es ziemlich warm, die Höchstwerte liegen heute zwischen 19 und 26 Grad. Morgen dann meist sonnig und trocken, nur ganz vereinzelt ein kurzer Schauer, maximal bis 28 Grad.
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1: Im Studio André Glatzel. Schönen guten Tag. Manuel Neuer fährt als deutsche Nummer 1 zur WM. Das hat Bundestrainer Nagelsmann jetzt offiziell bekannt gegeben. Entgegen anderer Berichte gehört Kölns Shootingstar Said Elmaler nicht zum deutschen WM-Kader. Dafür sind unter anderem Lennart Kahl und Leroy Sané dabei. Warum Neuer jetzt doch den Vorzug vor Oliver Baumann erhält, begründet Nagelsmann so.
2: Jeder weiß, glaube ich, welche Aura den Manu umgibt, welche Qualitäten er hat, was auch einer Mannschaft gibt. Und deswegen ist er verdientermaßen dabei. Und wir planen mit ihm als Nummer 1 mit dem Wissen, dass wir, ich sage es mal, eine Weltklasse 1B-Lösung ebenfalls dabei haben. Die Entscheidung steht. Sie ist in meiner Meinung die richtige.
1: Mitglieder der Rentenkommission widersprechen einem Bildbericht, dass die Kommission die Rente ab 70 empfehlen will. Es sei noch nichts entschieden, heißt es. Die Bild hatte berichtet, dass die Expertenkommission sich für ein höheres Renteneintrittsalter aussprechen will. Viele Menschen nutzen die Pfingsttage für einen Kurztrip oder einen Urlaub und das macht sich auch bei der Deutschen Bahn bemerkbar. Die Nachfrage nach Zugtickets ist gerade groß im Kasten.
3: Vor allem die neuen Last-Minute-Tickets kommen richtig gut an. Allein am vergangenen Wochenende wurden etwa 77.000 verkauft. Diese Tickets werden immer am Samstag und Sonntag für die kommende Woche angeboten und sind deutlich günstiger. Von der Bahn heißt es, besonders viele Menschen sind an Pfingsten zwischen den größeren Städten unterwegs, etwa zwischen Berlin und München und Hamburg und Berlin.
1: Der Deutsche Tierschutzbund will gegen den Staat vor Gericht ziehen. Er hat Klage beim Verwaltungsgericht Köln eingereicht. Die Tierschützer wollen klären lassen, ob der Bund die Tierheime in Deutschland auch finanziell unterstützen muss. Tierschutz ist im Grundgesetz verankert. Bundespräsident Steinmeier ist skeptisch, ob der neue freiwillige Wehrdienst ausreicht, damit die Bundeswehr wie gewünscht wächst. Ansonsten werde die Debatte über eine Wehrpflicht wieder aktuell werden, so Steinmeier gegenüber T-Online. Ziel sind 260.000 Bundeswehrsoldaten, aktuell sind es knapp 186.000.
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4: Mit KI-Support. Sonne und Wolken wechseln sich gerade ab und in der Osthälfte kann vereinzelt mal ein Schauer runterkommen. Richtung Südwesten wird's im Lauf des Nachmittags freundlicher. Dazu wird es ziemlich warm, die Höchstwerte liegen heute zwischen 19 und 26 Grad. Morgen dann meist sonnig und trocken, nur ganz vereinzelt ein kurzer Schauer, maximal bis 28 Grad.

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0: mit KI-Support. Sonne und Wolken wechseln sich gerade ab und in der Osthälfte kann vereinzelt mal ein Schauer runterkommen. Richtung Südwesten wird's im Lauf des Nachmittags freundlicher. Dazu wird es ziemlich warm, die Höchstwerte liegen heute zwischen 19 und 26 Grad. Morgen dann meist sonnig und trocken, nur ganz vereinzelt ein kurzer Schauer, maximal bis 28 Grad.
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1: Im Studio André Glatzel. Schönen guten Tag. Die WM-Torwartfrage ist geklärt. Manuel Neuer wird die deutsche Nummer 1. Damit muss sich der bisherige Stammtorhüter Oliver Baumann mit der Ersatzrolle zufrieden geben. Im deutschen Kader stehen außerdem ein wenig überraschend unter anderem Pascal Groß, Nadim Amiri und Leroy Sané. Köln-Shootingstar Said El-Mala muss dagegen zu Hause bleiben. Bundestrainer Julian Nagelsmann sagt zu seiner Kaderzusammenstellung:
2: Der allerwichtigste Punkt ist Überzeugung, dass die 26 das beste Team für uns Deutschland sind, die den deutschen Fußball verkörpern, die gemeinsam mit den Fans in der Lage sind, ein tolles Turnier zu spielen.
1: Mitglieder der Rentenkommission widersprechen einem Bildbericht, dass die Kommission die Rente ab 70 empfehlen will. Es sei noch nichts entschieden, heißt es. Die Bild hatte berichtet, dass die Expertenkommission sich für ein höheres Renteneintrittsalter aussprechen will. Für DGB-Chefin Jasmin Fahimi der falsche Weg. Sie sagte im Ersten:
3: Wir müssen vor allem schauen, wie wir die Erwerbstätigen steigern. 2,5 Millionen Frauen in Teilzeit, 3 Millionen junge Erwachsene, die keine abgeschlossene Ausbildung haben. Viele 55- bis 65-Jährige, die keinen Fuß mehr an den Boden kriegen, wenn sie arbeitslos werden. Dieses Erwerbspotenzial zu heben, würde vieles lösen in der Rentenpolitik.
1: Die Steuer auf Flugtickets soll sinken. Heute Abend stimmt der Bundestag darüber ab. Die Bundesregierung will so dafür sorgen, dass Airlines Deutschland nicht den Rücken kehren. Der Luftverkehrsbranche geht das nicht weit genug. Gefordert wird, die Steuer mindestens zeitweise auszusetzen. Nicht nur die Bundesregierung, sondern auch die EU-Kommission senkt die Wachstumsprognose für Deutschland. Die Behörde geht in diesem Jahr nur noch von einem Wirtschaftsplus von 0,6% aus. Im Herbst hatte sie noch mit dem Doppelten gerechnet. Gründe für die schwache Entwicklung sind die hohen Energiepreise. Fast jeder fünfte Bus schafft es nicht durch den TÜV. Das zeigen aktuelle Zahlen des Verbands. In den meisten Fällen liegt das daran, dass der Motor Öl verliert oder Beleuchtungen nicht richtig funktionieren. Der TÜV betont gleichzeitig aber auch, dass Busse weiterhin sehr sichere Verkehrsmittel sind.
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4: Mit KI-Support. Sonne und Wolken wechseln sich heute Nachmittag ab und in der Osthälfte kann vereinzelt auch mal ein Schauer runterkommen. Richtung Abend wird's vielerorts freundlicher, am wärmsten zeigt sich's im Südwesten. Die Temperaturen liegen dabei meist zwischen 19 und 24 Grad, im Südwesten sind sogar bis zu 26 Grad drin. Morgen dann viel Sonne, trocken und es geht hoch bis knapp 30 Grad.

0: mit KI-Support. Sonne und Wolken wechseln sich heute Nachmittag ab und in der Osthälfte kann vereinzelt auch mal ein Schauer runterkommen. Richtung Abend wird's vielerorts freundlicher, am wärmsten zeigt sich's im Südwesten. Die Temperaturen liegen dabei meist zwischen 19 und 24 Grad, im Südwesten sind sogar bis zu 26 Grad drin. Morgen dann viel Sonne, trocken und es geht hoch bis knapp 30 Grad.
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1: Im Studio André Glatzel. Schönen guten Tag. Nach vielen Gerüchten, Spekulationen und Diskussionen steht der deutsche WM-Kader jetzt offiziell fest. Und damit auch, Manuel Neuer fährt als deutsche Nummer 1 zur Weltmeisterschaft. Mehr von Jana Klonikowski.
2: Damit muss sich der bisherige DFB-Stammtorhüter Oliver Baumann mit der Ersatzrolle begnügen. Und Neuer feiert nach 2 Jahren Pause ein Comeback in der Nationalmannschaft. Zu den Überraschungen im deutschen Kader gehören wohl auch der Mainzer Nadim Amiri, Premier League-Spieler Pascal Groß oder auch Leroy Sané nach seiner ersten Saison in der Türkei. Nicht mit dabei ist dagegen Kölns Shootingstar Said Elmala. Nachwuchshoffnung Lennart Karl von den Bayern darf dagegen mit.
1: Mitglieder der Rentenkommission widersprechen einem Bildbericht, dass die Kommission die Rente ab 70 empfehlen will. Es sei noch nichts entschieden, heißt es. Die Bild hatte berichtet, dass die Expertenkommission sich für ein höheres Renteneintrittsalter aussprechen will. Die Steuer auf Flugtickets soll sinken. Heute Abend stimmt der Bundestag darüber ab. Ob Passagiere denn aber auch weniger für die Tickets zahlen müssen, ist unklar, so der CDU-Politiker Sepp Müller bei NTV.
3: Das kommt darauf an, ob die Luftverkehrsunternehmen die Senkung der Luftverkehrssteuer weitergeben. Wir sehen ja auch einen höheren Kerosinpreis. Unser Ziel ist, den Standort Deutschland für den Luftverkehr wieder attraktiv zu machen. Wir sehen ja in den letzten Jahren eine deutliche Reduzierung der Abflüge und auch der Landung. Und vor diesem Hintergrund müssen wir den Luftverkehrsstandort erst wieder attraktiv machen. Und dann wird wahrscheinlich auch der Preis irgendwann wieder sinken, wenn es mehr Wettbewerb gibt.
1: In den Trümmern des eingestürzten Hauses in Görlitz haben Einsatzkräfte eine weitere Leiche gefunden. Bei der Toten handelt es sich um eine 26-Jährige aus Rumänien. Bereits gestern Abend war eine erste Frauenleiche entdeckt worden. Ein Mann wird nach wie vor vermisst. Der tote Buckelwal soll noch heute geborgen und zur dänischen Insel Jütland geschleppt werden. Das haben die dänischen Behörden mitgeteilt. Morgen wollen Ärzte und Wissenschaftler den Wal obduzieren. Die Zeit drängt, denn der Kadaver bläht sich immer weiter auf und könnte jederzeit explodieren.
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4: Mit KI-Support. Sonne und Wolken wechseln sich heute Nachmittag ab und in der Osthälfte kann vereinzelt auch mal ein Schauer runterkommen. Richtung Abend wird's vielerorts freundlicher, am wärmsten zeigt sich's im Südwesten. Die Temperaturen liegen dabei meist zwischen 19 und 24 Grad, im Südwesten sind sogar bis zu 26 Grad drin. Morgen dann viel Sonne, trocken und es geht hoch bis knapp 30 Grad.

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0: mit KI-Support. Sonne und Wolken wechseln sich heute Nachmittag ab und in der Osthälfte kann vereinzelt auch mal ein Schauer runterkommen. Richtung Abend wird's vielerorts freundlicher, am wärmsten zeigt sich's im Südwesten. Die Temperaturen liegen dabei meist zwischen 19 und 24 Grad, im Südwesten sind sogar bis zu 26 Grad drin. Morgen dann viel Sonne, trocken und es geht hoch bis knapp 30 Grad.
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1: Im Studio André Glatzel. Schönen guten Tag. Manuel Neuer fährt als deutsche Nummer 1 zur WM. Das hat Bundestrainer Nagelsmann jetzt offiziell bekannt gegeben. Damit erhält Neuer den Vorzug vor Oliver Baumann, der noch während der WM-Quali die deutsche Nummer 1 war. Neuer war 2024 zunächst aus der Nationalelf zurückgetreten. Entgegen anderer Berichte gehört Kölns Shootingstar Said Elmala dagegen nicht zum deutschen WM-Kader. Dafür sind unter anderem Lennart Kahl und Leroy Sané dabei. Die Diskussion über die Rente ab 70 hat wieder Fahrt aufgenommen. Auslöser ist ein Bildbericht, dass die Rentenkommission ein höheres Rentenalter empfehlen will. Mitglieder der Kommission sagen dagegen, das steht überhaupt noch nicht fest. Auch Kanzleramtschef Thorsten Frey hatte bei Welt TV von Spekulationen gesprochen und gleichzeitig betont,
2: dass man sagt, dass wenn die Lebenserwartung steigt in Deutschland, sich das auch auf die Lebensarbeitszeit auswirken muss, ist es, glaube ich, durchaus sehr vernünftig.
1: Offiziell sollen die Vorschläge der Kommission Ende Juni vorliegen. Der Bundestag stimmt heute darüber ab, ob die Steuer auf Flugtickets gesenkt wird. Die schwarz-rote Koalition will so dafür sorgen, dass nicht immer mehr Airlines Deutschland den Rücken kehren. Tom Husse.
3: Genau, denn Fluggesellschaft und auch Flughafenbetreiber klagen schon seit langem über zu hohe Kosten in Deutschland. Einige Airlines haben auch schon ihr Angebot reduziert. Die geplante Steuersenkung geht Branchenvertretern aber nicht weit genug. Sie fordern weitere Entlastungen. Ob eine niedrigere Steuer auch für günstigere Flugtickets sorgt, ist fraglich. Der wegen des Iran-Kriegs gestiegene Ölpreis treibt die Kosten ja gerade nach oben.
1: Fast 5,60 Euro, so viel zahlen Erwachsene im Schnitt für einen Besuch im Freibad. Das zeigt eine Analyse der Eintrittspreise in den größten deutschen Städten. Am günstigsten sind Tickets in Augsburg, besonders teuer ist es in Mönchengladbach und Hamburg. Wer bekommt den letzten Platz in der Fußball-Bundesliga? Heute Abend gibt es das Hinspiel der Relegation. Erstligist Wolfsburg kämpft um den Klassenerhalt, Zweitligist Paderborn will rauf. Seit der Wiedereinführung der Relegation vor knapp 20 Jahren haben sich fast immer die Erstligisten durchgesetzt.
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4: Mit KI-Support. Sonne und Wolken wechseln sich gerade ab und in der Osthälfte kann auch mal ein Schauer runterkommen, sonst bleibt's meist trocken. Dazu liegen die aktuellen Topwerte bei 19 bis 24 Grad. Im Südwesten sind auch bis 26 Grad drin. Morgen wird's noch freundlicher mit viel Sonne, meist trocken und maximal werden's dann bis 28 Grad.

0: mit KI-Support. Sonne und Wolken wechseln sich gerade ab und in der Osthälfte kann auch mal ein Schauer runterkommen, sonst bleibt's meist trocken. Dazu liegen die aktuellen Topwerte bei 19 bis 24 Grad. Im Südwesten sind auch bis 26 Grad drin. Morgen wird's noch freundlicher mit viel Sonne, meist trocken und maximal werden's dann bis 28 Grad.
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0: mit KI-Support. Mal mehr, mal weniger Wolken ziehen durch den Abend. Im Westen zeigt sich dabei oft noch die Sonne. Richtung Osten kann ab und zu auch mal ein Schauer runterkommen. In der Nacht sind im Norden viele Wolken dabei. Sonst wird's öfter klar, vereinzelt gibt's Nebel. Die Tiefstwerte liegen zwischen 11 und 5 Grad. Morgen dann viel Sonne und meist trocken, maximal bis 28 Grad.
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1: Im Studio Hanna Messerschmidt. Schönen guten Abend. Die WM-Torwartfrage ist geklärt. Manuel Neuer wird die deutsche Nummer 1. Damit muss sich der bisherige Stammtorhüter Oliver Baumann mit der Ersatzrolle zufrieden geben. Im deutschen Kader stehen außerdem ein wenig überraschend unter anderem Pascal Groß, Nadim Amiri und Leroy Sané. Kölns Shootingstar Said Elmaler muss dagegen zu Hause bleiben. Bundestrainer Julian Nagelsmann sagt zu seiner Kaderzusammenstellung:
2: Der allerwichtigste Punkt ist Überzeugung, dass die 26 das beste Team für uns Deutschland sind, die den deutschen Fußball verkörpern, die gemeinsam mit den Fans in der Lage sind, ein tolles Turnier zu spielen.
1: Die Unternehmen Telekom und SAP sollen für Bund, Länder und Kommunen eine gemeinsame KI-Infrastruktur aufbauen. Sie haben vom Bundesdigitalministerium den Zuschlag dafür bekommen. Auch Google und der IT-Dienstleister Adesso hatten sich beworben, dann aber einen Rückzieher gemacht. Fast ein Jahr nach seiner Festnahme ist ein mutmaßlicher Spion für den Iran in Deutschland angeklagt worden. Der Mann soll mögliche Anschläge geplant haben, heißt es von der Bundesanwaltschaft. Im Fokus stand unter anderem der Präsident des Zentralrats der Juden, Josef Schuster. Die Diskussion über die Rente ab 70 hat wieder Fahrt aufgenommen. Auslöser ist ein Bildbericht, dass die Rentenkommission ein höheres Rentenalter empfehlen will. Mitglieder der Kommission sagen dagegen, das steht noch überhaupt nicht fest. Auch Kanzleramtschef Thorsten Frey hatte bei Welt TV von Spekulationen gesprochen und gleichzeitig betont,
3: dass man sagt, dass wenn die Lebenserwartung steigt in Deutschland, sich das auch auf die Lebensarbeitszeit auswirken muss, ist es, glaube ich, durchaus sehr vernünftig.
1: Offiziell sollen die Vorschläge der Kommission Ende Juni vorliegen. Wolfsburg und Paderborn spielen ab heute um den letzten Platz in der Bundesliga. Im Relegationshinspiel hat Erstligist Wolfsburg Heimrecht. Der VfL ist noch nie abgestiegen. Anstoß ist um 20.30 Uhr. Das Rückspiel gibt's am Montag.
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4: Mit KI-Support. Mal mehr, mal weniger Wolken ziehen durch den Abend. Im Westen zeigt sich dabei oft noch die Sonne. Richtung Osten kann ab und zu auch mal ein Schauer runterkommen. In der Nacht sind im Norden viele Wolken dabei. Sonst wird's öfter klar, vereinzelt gibt's Nebel. Die Tiefstwerte liegen zwischen 11 und 5 Grad. Morgen dann viel Sonne und meist trocken, maximal bis 28 Grad.

0: mit KI-Support. Mal mehr, mal weniger Wolken ziehen durch den Abend. Im Westen zeigt sich dabei oft noch die Sonne. Richtung Osten kann ab und zu auch mal ein Schauer runterkommen. In der Nacht sind im Norden viele Wolken dabei. Sonst wird's öfter klar, vereinzelt gibt's Nebel. Die Tiefstwerte liegen zwischen 11 und 5 Grad. Morgen dann viel Sonne und meist trocken, maximal bis 28 Grad.
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1: Im Studio Hanna Messerschmidt. Schönen guten Abend. Manuel Neuer fährt als deutsche Nummer 1 zur WM. Das hat Bundestrainer Nagelsmann jetzt offiziell bekannt gegeben. Entgegen anderer Berichte gehört Kölns Shootingstar Said Elmala dagegen nicht zum deutschen WM-Kader. Dafür sind unter anderem Lennart Karl und Leroy Sané dabei. Warum Neuer jetzt doch den Vorzug vor Oliver Baumann erhält, begründet Nagelsmann so.
2: Jeder weiß, glaube ich, welche Aura den Manu umgibt, welche Qualitäten er hat, was auch einer Mannschaft gibt. Und deswegen ist er verdientermaßen dabei. Und wir planen mit ihm als Nummer 1 mit dem Wissen, dass wir, ich sage es mal, eine Weltklasse 1B-Lösung ebenfalls dabei haben. Die Entscheidung steht. Sie ist in meiner Meinung die richtige.
1: Das polizeiliche Führungszeugnis soll es auch digital geben. Dafür hat der Bundestag den Weg freigemacht. Seit Jahren kann man es schon online beantragen. Bis heute wird es aber immer noch ausgedruckt und per Post an die Antragsteller geschickt. Das soll sich jetzt ändern. Die Tierheime in Deutschland sind überlastet und werden vom Bund nicht ausreichend unterstützt. Das findet der Deutsche Tierschutzbund. Und er verklagt deshalb den Staat. Einzelheiten von Tom Husse.
3: Die Tierschützer haben die Klage beim Verwaltungsgericht Köln eingereicht und sie sagen, dass an diesem Schritt kein Weg vorbeiführt. Denn die Regierung habe keine Mittel für die Tierheime im aktuellen Bundeshaushalt bereitgestellt. Im Koalitionsvertrag stand das aber noch anders und im Grundgesetz ist der Tierschutz auch verankert. Da muss jetzt was passieren, sagt Tierschutzbund-Präsident Schröder. Der Staat wälze seit Jahrzehnten immer wieder zentrale Aufgaben auf gemeinnützige Vereine ab.
1: Die Deutsche Bahn meldet vor Pfingsten eine große Nachfrage nach Zugtickets. Viele hätten sich schon früh ein Fernverkehrsticket für die Feiertage gesichert. Und auch die neuen Last-Minute-Tickets kommen gut an. Allein am vergangenen Wochenende wurden etwa 77.000 verkauft. Fast jeder fünfte Bus schafft es nicht durch den TÜV. Das zeigen aktuelle Zahlen des Verbands. In den meisten Fällen liegt das daran, dass der Motor Öl verliert oder Beleuchtungen nicht richtig funktionieren. Der TÜV betont gleichzeitig aber auch, dass Busse weiterhin sehr sichere Verkehrsmittel sind.
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7: Mit KI-Support. Mal mehr, mal weniger Wolken ziehen durch den Abend. Im Westen zeigt sich dabei oft noch die Sonne. Richtung Osten kann ab und zu auch mal ein Schauer runterkommen. In der Nacht sind im Norden viele Wolken dabei. Sonst wird's öfter klar, vereinzelt gibt's Nebel. Die Tiefstwerte liegen zwischen 11 und 5 Grad. Morgen dann viel Sonne und meist trocken, maximal bis 28 Grad.

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0: mit KI-Support. Mal mehr, mal weniger Wolken ziehen durch den Abend. Im Westen zeigt sich dabei oft noch die Sonne. Richtung Osten kann ab und zu auch mal ein Schauer runterkommen. In der Nacht sind im Norden viele Wolken dabei. Sonst wird's öfter klar, vereinzelt gibt's Nebel. Die Tiefstwerte liegen zwischen 11 und 5 Grad. Morgen dann viel Sonne und meist trocken, maximal bis 28 Grad.
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1: Im Studio Hanna Messerschmidt. Schönen guten Abend. Die WM-Torwartfrage ist geklärt. Manuel Neuer wird die deutsche Nummer 1. Damit muss sich der bisherige Stammtorhüter Oliver Baumann mit der Ersatzrolle zufrieden geben. Im deutschen Kader stehen außerdem ein wenig überraschend unter anderem Pascal Groß, Nadim Amiri und Leroy Sané. Kölns Shootingstar Said Elmala muss dagegen zu Hause bleiben. Bundestrainer Julian Nagelsmann sagt zu seiner Kaderzusammenstellung:
2: Der allerwichtigste Punkt ist Überzeugung, dass die 26 das beste Team für uns Deutschland sind, die den deutschen Fußball verkörpern, die gemeinsam mit den Fans in der Lage sind, ein tolles Turnier zu spielen.
1: In den Trümmern des eingestürzten Hauses in Görlitz haben Einsatzkräfte auch eine dritte Leiche gefunden. Es handelt sich wohl um den vermissten 48-jährigen Deutsch-Bulgaren, sagte uns ein Polizeisprecher. Bereits zuvor waren zwei Frauenleichen entdeckt worden. Die Einsatzkräfte sind weiter vor Ort und sichern Spuren. Die Unternehmen Telekom und SAP sollen für Bund, Länder und Kommunen eine gemeinsame KI-Infrastruktur aufbauen. Sie haben vom Bundesdigitalministerium den Zuschlag dafür bekommen. Auch Google und der IT-Dienstleister Adesso hatten sich beworben, dann aber einen Rückzieher gemacht. Der tote Buckelwal bleibt erstmal vor der dänischen Urlaubsinsel Arnholt liegen. Ein Bergungsversuch ist laut dänischen Behörden gescheitert. Eigentlich sollte der Wal zur Insel Jütland geschleppt und von Ärzten dort obduziert werden. Die Zeit drängt, denn der Kadaver bläht sich immer weiter auf und könnte jederzeit explodieren. Viele Menschen nutzen die Pfingsttage für einen Kurztrip oder einen Urlaub. Und das macht sich auch bei der Deutschen Bahn bemerkbar. Die Nachfrage nach Zugtickets ist gerade groß. Imme Kasten.
3: Vor allem die neuen Last-Minute-Tickets kommen richtig gut an. Allein am vergangenen Wochenende wurden etwa 77.000 verkauft. Diese Tickets werden immer am Samstag und Sonntag für die kommende Woche angeboten und sind deutlich günstiger. Von der Bahn heißt es, besonders viele Menschen sind an Pfingsten zwischen den größeren Städten unterwegs, etwa zwischen Berlin und München und Hamburg und Berlin.
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4: Mit KI-Support. Viele Wolken sind gerade vor allem im Norden und Nordosten unterwegs. Sonst ist der Himmel oft klar oder nur leicht bewölkt. Und meistens bleibt es trocken. Höchstens gibt es vereinzelt mal Nebel. In der Nacht gehen die Temperaturen runter auf 11 bis 5 Grad. Morgen wird es dann oft freundlich und trocken, nur ab und zu mal ein paar Wolken. Dazu maximal bis knapp 30 Grad.

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0: mit KI-Support. Viele Wolken sind gerade vor allem im Norden und Nordosten unterwegs. Sonst ist der Himmel oft klar oder nur leicht bewölkt. Und meistens bleibt's trocken. Höchstens gibt's vereinzelt mal Nebel. In der Nacht gehen die Temperaturen runter auf 11 bis 5 Grad. Morgen wird's dann oft freundlich und trocken, nur ab und zu mal ein paar Wolken. Dazu maximal bis knapp 30 Grad.
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1: Im Studio Fabian Hoffmann, schönen guten Abend. Manuel Neuer fährt als deutsche Nummer 1 zur Fußball-WM. Das hat Bundestrainer Julian Nagelsmann jetzt offiziell bekannt gegeben. Entgegen anderer Berichte gehört Kölns Shootingstar Said Elmaler dagegen nicht zum deutschen WM-Kader. Dafür sind unter anderem Lennart Kahl und Leroy Sané dabei. Warum Neuer jetzt doch den Vorzug vor Oliver Baumann erhält, begründet Nagelsmann so.
2: Jeder weiß, glaube ich, welche Aura den Manu umgibt, welche Qualitäten er hat, was auch eine Mannschaft gibt. Und deswegen ist er verdientermaßen dabei und wir planen mit ihm als Nummer 1 mit dem Wissen, dass wir, ich sage es mal, eine Weltklasse 1B-Lösung ebenfalls dabei haben. Die Entscheidung steht. Sie ist in meinen Augen auch die richtige.
1: Mitglieder der Rentenkommission widersprechen einem Bildbericht, dass die Kommission die Rente ab 70 empfehlen will. Es sei noch nichts entschieden, heißt es. Die Bild hatte berichtet, dass die Expertenkommission sich für ein höheres Renteneintrittsalter aussprechen will. Für DGB-Chefin Jasmin Fahimi der falsche Weg. Sie sagt im Ersten:
3: Wir müssen vor allem schauen, wie wir die Erwerbstätigen steigern. 2,5 Millionen Frauen in Teilzeit, 3 Millionen junge Erwachsene, die keine abgeschlossene Ausbildung haben. Viele 55- bis 65-Jährige, die keinen Fuß mehr an den Boden kriegen, wenn sie arbeitslos werden. Dieses Erwerbspotenzial zu heben, würde vieles lösen in der Rentenpolitik.
1: Das polizeiliche Führungszeugnis soll es auch digital geben. Dafür hat der Bundestag den Weg frei gemacht. Seit Jahren kann man es schon online beantragen. Bis heute wird es aber immer noch ausgedruckt und per Post an die Antragsteller geschickt. Das soll sich jetzt ändern. Nicht nur die Bundesregierung, sondern auch die EU-Kommission senkt die Wachstumsprognose für Deutschland. Die Behörde geht in diesem Jahr nur noch von einem Wirtschaftsplus von 0,6% aus. Im Herbst hatte sie noch mit dem Doppelten gerechnet. Gründe für die schwache Entwicklung sind die hohen Energiepreise. Jetzt an Pfingsten soll es sehr warm und sonnig werden und da zieht es auch wieder viele ins Freibad. Eine Analyse zeigt jetzt, im Schnitt zahlen Erwachsene deutschlandweit fast 5,60 Euro für ein Ticket. Mehr von Philipp Nitzig.
4: Die Soziallotterie Freiheit Plus hat in diesem Monat die Preise in den 30 größten Städten in Deutschland untersucht. Dabei kam raus, in Augsburg ist der Freibadbesuch am günstigsten. Da zahlt man etwa 3 Euro für den Eintritt. Dahinter folgen Aachen und Duisburg. Besonders teuer ist es in Mönchengladbach mit 8 Euro. Und in Wiesbaden werden in einem Freibad Radio sogar 12 Euro fällig.
5: Mit Kartensupport. Viele Wolken sind gerade vor allem im Norden und Nordosten unterwegs. Sonst ist der Himmel oft klar.
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0: mit KI-Support. Viele Wolken sind gerade vor allem im Norden und Nordosten unterwegs. Sonst ist der Himmel oft klar oder nur leicht bewölkt. Und meistens bleibt's trocken. Höchstens gibt's vereinzelt mal Nebel. In der Nacht gehen die Temperaturen runter auf 11 bis 5 Grad. Morgen wird's dann oft freundlich und trocken, nur ab und zu mal ein paar Wolken. Dazu maximal bis knapp 30 Grad.
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1: Im Studio Fabian Hoffmann. Schönen guten Abend. Deutsche Flughäfen sollen für Airlines wieder attraktiver werden. Deswegen hat der Bundestag jetzt beschlossen, dass die Luftverkehrssteuer zum 1. Juli gesenkt wird. Je nach Entfernung geht sie pro Ticket um bis zu gut 11 Euro runter. Michael Engel vom Bundesverband der Deutschen Fluggesellschaften begrüßte die Entscheidung im ZDF.
2: Die Bundesregierung setzt hier einen wichtigen Punkt ihrer Koalitionsvereinbarung um. Allerdings brauchen wir weitere Entlastungen, denn unter der Ampelregierung haben sich die staatlichen Standortkosten am Luftverkehrsstandort Deutschland mehr als verdoppelt.
1: Ob die Airlines die niedrigeren Preise an die Kunden weitergeben, ist offen. Mitglieder der Rentenkommission widersprechen einem Bericht, dass die Kommission die Rente ab 70 empfehlen will. Es sei noch nichts entschieden, heißt es. Die Bild hatte berichtet, dass die Expertenkommission sich für ein höheres Renteneintrittsalter aussprechen will. Nicht nur die Bundesregierung, sondern auch die EU-Kommission senkt die Wachstumsprognose für Deutschland. Die Behörde geht in diesem Jahr nur noch von einem Wirtschaftsplus von

0: 6,6% aus. Im Herbst hatte sie noch mit dem Doppelten gerechnet. Gründe für die schwache Entwicklung sind die hohen Energiepreise. Viele Menschen nutzen die Pfingsttage für einen Kurztrip oder Urlaub. Und das macht sich auch bei der Deutschen Bahn bemerkbar. Die Nachfrage nach Zugtickets ist gerade groß. Imme Kasten.
1: Vor allem die neuen Last-Minute-Tickets kommen richtig gut an. Allein am vergangenen Wochenende wurden etwa 77.000 verkauft. Diese Tickets werden immer am Samstag und Sonntag für die kommende Woche angeboten und sind deutlich günstiger. Von der Bahn heißt es, besonders viele Menschen sind an Pfingsten zwischen den größeren Städten unterwegs, etwa zwischen Berlin und München und Hamburg und Berlin.
0: Die WM-Torwartfrage ist geklärt. Manuel Neuer wird die deutsche Nummer 1. Damit muss sich der bisherige Stammtorhüter Oliver Baumann mit der Ersatzrolle zufrieden geben. Ein wenig überraschend stehen im deutschen Kader unter anderem Pascal Groß und Nadim Amiri. Shootingstar Said Elmala muss dagegen zu Hause bleiben. Kein Sieger und keine Tore im Hinspiel der Bundesliga-Relegation. Erstligist VfL Wolfsburg und Zweitligist SC Paderborn trennten sich 0:0. Damit ist für beide im Rückspiel am Montag auch noch alles drin.
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3: Mit KI-Support. Viele Wolken sind gerade vor allem im Norden und Nordosten unterwegs. Sonst ist der Himmel oft klar oder nur leicht bewölkt. Und meistens bleibt's trocken. Höchstens gibt's vereinzelt mal Nebel. In der Nacht gehen die Temperaturen runter auf 11 bis 5 Grad. Morgen wird's dann oft freundlich und trocken, nur ab und zu mal ein paar Wolken. Dazu maximal bis knapp 30 Grad.

0: mit KI-Support. Viele Wolken sind gerade vor allem im Norden und Nordosten unterwegs. Sonst ist der Himmel oft klar oder nur leicht bewölkt. Und meistens bleibt's trocken. Höchstens gibt's vereinzelt mal Nebel. In der Nacht gehen die Temperaturen runter auf 11 bis 5 Grad. Morgen wird's dann oft freundlich und trocken, nur ab und zu mal ein paar Wolken. Dazu maximal bis knapp 30 Grad.
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Ich glaube, dass allen Menschen von Gott das gleiche Recht auf Freiheit gegeben wurde. Ich verspreche, jedem Angriff auf die Freiheit und der Tyrannei Widerstand zu leisten, wo auch immer sie auftreten mögen.

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1: Im Studio Fabian Hoffmann. Schönen guten Abend. Die Ticketsteuer auf Flüge wird in Deutschland gesenkt. Das hat der Bundestag beschlossen. Die schwarz-rote Bundesregierung löst damit ein Versprechen aus dem Koalitionsvertrag ein. Sie will deutsche Flughäfen für Airlines wieder attraktiver machen. Zum 1. Juli geht die Luftverkehrssteuer je nach Entfernung pro Ticket um bis zu gut 11 Euro runter. Kritik kommt von Naturschützern. Thomas Krämer-Kemper vom BUND sagt im ZDF:
2: Sofern es tatsächlich an die Passagiere durchgereicht werden würde, würde es dazu führen, dass tendenziell mehr Flugbewegungen stattfinden und mehr Flugbewegung bedeutet in dem Fall eben auch größere ökologische Schäden.
1: Die Branche begrüßt die Senkung, fordert aber gleichzeitig weitere Entlastungen. Die Diskussion über die Rente ab 70 hat wieder Fahrt aufgenommen. Auslöser ist ein Bildbericht, dass die Rentenkommission ein höheres Rentenalter empfehlen will. Mitglieder der Kommission sagen dagegen, das steht noch überhaupt nicht fest. Auch Kanzleramtschef Thorsten Frey hatte bei Welt TV von Spekulationen gesprochen und gleichzeitig betont,
3: dass man sagt, dass wenn die Lebenserwartung steigt in Deutschland, sich das auch auf die Lebensarbeitszeit auswirken muss, ist es, glaube ich, durchaus sehr vernünftig.
1: Offiziell sollen die Vorschläge der Kommission Ende Juni vorliegen. Sexuell übertragbare Krankheiten sind in Europa wieder auf dem Vormarsch. Nach Angaben der EU-Gesundheitsbehörde haben die Fälle 2024 ein Rekordhoch erreicht. Besonders Syphilis und Gonorrhoe breiten sich aus. Die Behörde ruft dazu auf, grundsätzlich Kondome zu benutzen. Der VfL Wolfsburg muss weiter um den Verbleib in der Fußball-Bundesliga zittern. Im Hinspiel der Relegation taten sich die Wolfsburger zu Hause gegen Zweitligist Paderborn schwer und kamen nicht über ein 0:0 hinaus. Das Rückspiel in Paderborn gibt's am Montag. Nach vielen Gerüchten, Spekulationen und Diskussionen steht der deutsche WM-Kader jetzt offiziell fest. Und damit auch Manuel Neuer fährt als deutsche Nummer 1 zur Fußball-Weltmeisterschaft. Mehr von Jana Klonikowski.
4: Damit muss sich der bisherige DFB-Stammtorhüter Oliver Baumann mit der Ersatzrolle begnügen. Und Neuer feiert nach 2 Jahren Pause ein Comeback in der Nationalmannschaft. Zu den Überraschungen im deutschen Kader gehören wohl auch der Mainzer Nadim Amiri, Premier League-Spieler Pascal Groß oder auch Leroy Sané nach seiner ersten Saison in der Türkei. Nicht mit dabei ist dagegen Kölns Shootingstar Said Elmala. Nachwuchshoffnung Lennart Karl von den Bayern darf dagegen mit.
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5: Mit KI Super. Viele Wolken sind gehalten.
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1: Mit KI-Support. Viele Wolken sind gerade vor allem im Norden und Nordosten unterwegs. Sonst ist der Himmel oft klar oder nur leicht bewölkt. Und meistens bleibt's trocken. Höchstens gibt's vereinzelt mal Nebel. In der Nacht gehen die Temperaturen runter auf 11 bis 5 Grad. Morgen wird's dann oft freundlich und trocken, nur ab und zu mal ein paar Wolken. Dazu maximal bis knapp 30 Grad.
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1: Im Studio Fabian Hoffmann. Deutsche Flughäfen sollen für Airlines wieder attraktiver werden. Deswegen hat der Bundestag jetzt beschlossen, dass die Luftverkehrssteuer zum 1. Juli gesenkt wird. Je nach Entfernung geht sie pro Ticket um bis zu gut 11 Euro runter. Michael Engel vom Bundesverband der Deutschen Fluggesellschaften begrüßte die Entscheidung im ZDF.
2: Die Bundesregierung setzt hier einen wichtigen Punkt ihrer Koalitionsvereinbarung um. Allerdings brauchen wir weitere Entlastungen, denn unter der Ampelregierung haben sich die staatlichen Standortkosten am Luftverkehrsstandort Deutschland mehr als verdoppelt.
1: Ob die Airlines die niedrigeren Preise an die Kunden weitergeben, ist offen. Die Diskussion über die Rente ab 70 hat wieder Fahrt aufgenommen. Auslöser ist ein Bildbericht, dass die Rentenkommission ein höheres Rentenalter empfehlen will. Mitglieder der Kommission sagen dagegen, das steht noch überhaupt nicht fest. Offiziell sollen die Kommissionsvorschläge Ende Juni vorliegen. Nicht nur die Bundesregierung, sondern auch die EU-Kommission senkt die Wachstumsprognose für Deutschland. Die Behörde geht in diesem Jahr nur noch von einem Wirtschaftsplus von 0,6% aus. Im Herbst hatte sie noch mit dem Doppelten gerechnet. Gründe für die schwache Entwicklung sind die hohen Energiepreise. Jetzt an Pfingsten soll es sehr warm und sonnig werden und da zieht es auch wieder viele ins Freibad. Eine Analyse zeigt jetzt, im Schnitt zahlen Erwachsene deutschlandweit fast 5,60 Euro für ein Ticket. Mehr von Philipp Nützig.
3: Die Soziallotterie Freiheit Plus hat in diesem Monat die Preise in den 30 größten Städten in Deutschland untersucht. Dabei kam raus, in Augsburg ist der Freibadbesuch am günstigsten. Da zahlt man etwa 3 Euro für den Eintritt. Dahinter folgen Aachen und Duisburg. Besonders teuer ist es in Mönchengladbach mit 8 Euro. Und in Wiesbaden werden in einem Freibad sogar 12 Euro fällig.
1: Manuel Neuer fährt als deutsche Nummer 1 zur Fußball-WM. Das hat Bundestrainer Nagelsmann jetzt offiziell bekannt gegeben. Entgegen anderer Berichte gehört Kölns Shootingstar Said Elmala dagegen nicht zum deutschen WM-Kader. Dafür sind unter anderem Lennart Kahl und Leroy Sané dabei. Kein Sieger und keine Tore im Hinspiel der Bundesliga-Relegation. Erstligist VfL Wolfsburg und Zweitligist SC Paderborn trennten sich 0:0. Damit ist für beide im Rückspiel am Montag auch noch alles drin.
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4: Mit KI-Support. Wolkig geht's gerade vor allem im Norden und Nordosten weiter. Sonst ist's oft klar oder nur leicht bewölkt. Dazu kann sich vereinzelt Nebel bilden. Aktuell liegen die Temperaturen bei 11 bis 5 Grad. Heute bleibt's meist trocken. Im Nordosten hängen noch ein paar Wolken. Sonst gibt's viel Sonne. Die Höchstwerte schaffen dann 21 bis 28 Grad.

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0: mit KI-Support. Wolkig geht's gerade vor allem im Norden und Nordosten weiter. Sonst ist es oft klar oder nur leicht bewölkt. Dazu kann sich vereinzelt Nebel bilden. Aktuell liegen die Temperaturen bei 11 bis 5 Grad. Heute bleibt's meist trocken. Im Nordosten hängen noch ein paar Wolken. Sonst gibt's viel Sonne. Die Höchstwerte schaffen dann 21 bis 28 Grad.
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1: Im Studio Fabian Hoffmann. Die Ticketsteuer auf Flüge wird in Deutschland gesenkt. Das hat der Bundestag beschlossen. Die schwarz-rote Bundesregierung löst damit ein Versprechen aus dem Koalitionsvertrag ein. Sie will deutsche Flughäfen für Airlines wieder attraktiver machen. Zum 1. Juli geht die Luftverkehrssteuer je nach Entfernung pro Ticket um bis zu gut 11 Euro runter. Kritik kommt von Naturschützern. Thomas Krämer-Kemper vom BUND sagt im ZDF:
2: Sofern es tatsächlich an die Passagiere durchgereicht werden würde, würde es dazu führen, dass tendenziell mehr Flugbewegung stattfinden und mehr Flugbewegung bedeutet in dem Fall eben auch größere ökologische Schäden.
1: Die Branche begrüßt die Senkung, fordert aber gleichzeitig weitere Entlastungen. Mitglieder der Rentenkommission widersprechen einem Bildbericht, dass die Kommission die Rente ab 70 empfehlen will. Es sei noch nichts entschieden, heißt es. Die Bild hatte berichtet, dass die Expertenkommission sich für ein höheres Renteneintrittsalter aussprechen will. Für DGB-Chefin Jasmin Fahimi der falsche Weg. Sie sagt im Ersten:
3: Wir müssen vor allem schauen, wie wir die Erwerbstätigen steigern. 2,5 Millionen Frauen in Teilzeit, 3 Millionen junge Erwachsene, die keine abgeschlossene Ausbildung haben. Viele 55- bis 65-Jährige, die keinen Fuß mehr an den Boden kriegen, wenn sie arbeitslos werden. Dieses Erwerbspotenzial zu heben, würde vieles lösen in der Rentenpolitik.
1: Sexuell übertragbare Krankheiten sind in Europa wieder auf dem Vormarsch. Nach Angaben der EU-Gesundheitsbehörde haben die Fälle 2024 ein Rekordhoch erreicht. Besonders Syphilis und Gonorrhoe breiten sich aus. Die Behörde ruft dazu auf, grundsätzlich Kondome zu benutzen. Der VfL Wolfsburg muss weiter um den Verbleib in der Fußball-Bundesliga zittern. Im Hinspiel der Relegation taten sich die Wolfsburger zu Hause gegen Zweitligist Paderborn schwer und kamen nicht über ein 0:0 hinaus. Das Rückspiel in Paderborn gibt's am Montag. Manuel Neuer fährt als deutsche Nummer 1 zur Fußball-WM. Das hat Bundestrainer Julian Nagelsmann jetzt offiziell bekannt gegeben. Entgegen anderer Berichte gehört Kölns Shootingstar Said Elmala dagegen nicht zum deutschen WM-Kader. Dafür sind unter anderem Lennart Kahl und Leroy Sané dabei. Warum Neuer jetzt doch den Vorzug vor Oliver Baumann erhält, begründet Nagelsmann so:
4: Jeder weiß, glaube ich, welche Aura den Manu umgibt, welche Qualitäten er hat, was auch einer Mannschaft gibt. Und deswegen ist er verdientermaßen dabei und wir planen mit ihm als Nummer 1. Mit dem Wissen, dass wir, ich sage es mal, eine Weltklasse 1B-Lösung ebenfalls dabei haben.
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4: die Entscheidung steht. Sie ist in meiner Meinung die richtige.
5: Mit KI-Support. Wolkig geht's gerade vor allem im Norden und Nordosten weiter. Sonst ist es oft klar.